0: Liebe Hörerinnen und Hörer, hier ist der Kurzwellensender Die Stimme von Türkei. Im Studio in Ankara begrüßen Sie
1: Murat Gökmann
0: und Hüseyin Bol. In unserer einstündigen Sendung bringen wir nach den Nachrichten die Sendereien ruhmreiche türkische Sportler, Thema des Tages und Persönlichkeiten der türkischen Welt. Abschließend hören Sie Musik.

0: Nun die Meldung, meine Damen und Herren.
1: Polens Präsident Karol Nawrocki hat bei seinem Besuch der Produktionsstätte des türkischen Rüstungsunternehmens Aselsan in Ankara Gölbaşı erklärt, dass eine Zusammenarbeit im Verteidigungssektor zwischen Türkei und Polen unverzichtbar sei. Er betonte, dass die beiden Länder seit Jahrzehnten strategische Partner seien und Polen bereit sei, nach der Unterzeichnung eines Vertrags im Jahr 2025 ein engeres Bündnis mit Türkei aufzubauen. Nawrocki bezeichnete Aselsan als ein etabliertes Unternehmen, das mit Unterstützung der türkischen Streitkräfte gegründet wurde, und unterstrich Polens Bereitschaft, den Dialog mit dem türkischen Rüstungsunternehmen Aselsan fortzusetzen und Erfahrungen auszutauschen.
0: Nach Angaben von US-Präsident Donald Trump werden Inspektoren der Internationalen Atomenergieorganisation, kurz IAEO, in den Iran reisen, um die Prozesse im Sommer mit angereichertem Uran zu überprüfen. Er betonte jedoch, dass die Angelegenheit derzeit nicht dringend sei. Präsident Trump, der sich zu verschiedenen Treffen in Pennsylvania aufhielt, äußerte sich am Flughafen gegenüber der Presse zu aktuellen Entwicklungen. Auf die Frage eines Reporters nach der Unsicherheit bezüglich des Besuchs der Inspektoren der Internationalen Atomenergiebehörde im Iran und ob dieser Teil der US-Iran-Abkommen sei, antwortete Trump: Nein, was geschrieben steht, stimmt nicht. Es wird eine vollständige Inspektion geben. Sie werden zu einem günstigen Zeitpunkt reisen, es besteht kein Grund zur Eile. Der US-Präsident erklärte, die Inspektoren würden in den Iran reisen, hätten dafür aber genügend Zeit. Sie werden zu einem geeigneten Zeitpunkt reisen, es besteht kein Grund zur Eile, aber sie werden rechtzeitig vor Ort sein. Trump argumentierte, das US-Iran-Abkommen sei ein sehr gutes Abkommen und dank dieses Abkommens werde der Iran nicht in der Lage sein, Atomwaffen zu besitzen. Teheran stimme dem ebenfalls zu. Der Iran befindet sich in einer schwierigen wirtschaftlichen Lage und benötige daher wirtschaftliche Entlastung durch das Abkommen, sagte der US-Präsident weiter.
1: Der US-Senat hat mit 50 zu 48 Stimmen eine Resolution zur Beendigung der Kampfhandlungen gegen den Iran verabschiedet. Die Resolution fordert Präsident Donald Trump auf, die Feindseligkeiten gegen den Iran einzustellen, sofern der Kongress keine weiteren Militäraktionen genehmigt. Die praktischen Auswirkungen dieser Maßnahme sind noch ungewiss, da Washington und Teheran bereits ein vorläufiges Friedensabkommen geschlossen haben. Die nicht bindende Resolution stellt jedoch den bisher stärksten symbolischen Widerstand des Kongresses gegen den Krieg dar, nachdem 9 vorherige Abstimmungen im Senat die erforderliche Mehrheit verfehlt hatten.
0: Nordkoreas Machthaber Kim Jong-un hat bei der Einweihung eines neuen Kriegsschiffes angekündigt, dass das Land in den nächsten 5 Jahren jährlich 2 Kriegsschiffe der größten Klasse des neuen Zerstörers Chuo-Hyun bauen solle. Die Zeremonie fand im nordkoreanischen Hafen Nampo statt, wo der neue Mehrzweckzerstörer Chuo-Hyun mit einem Gewicht von 5000 Tonnen offiziell in Dienst gestellt wurde. Kim kündigte außerdem an, dass demnächst ein weiterer 5000 Tonnen Zerstörer namens Kang-Kon sowie strategische Kriegsschiffe mit einem Gewicht von 10.000 Tonnen in Dienst gestellt werden sollen. Der nordkoreanische Machthaber räumte ein, dass die Marine bislang der schwächste Teil der nordkoreanischen Streitkräfte gewesen sei. Mit den geplanten Aufrüstungsmaßnahmen würden ihre Fähigkeiten jedoch auf ein Niveau gehoben, das jenseits aller Vorstellungskraft unglaublich sein werde.

0: Von der Stimme Türkiyes hören Sie weitere Nachrichten.
1: Die Vereinten Nationen haben davor gewarnt, dass fast 1,7 Millionen palästinensische Binnenvertriebene, etwa 80% der Bevölkerung des Gazastreifens, in extrem schlechten Verhältnissen in fast 1600 Flüchtlingslagern leben. Es herrscht akuter Mangel an Wasser, Unterkünften und grundlegenden Dienstleistungen. UN-Sprecher Stefan Dujarric erklärte, eine kürzlich veröffentlichte Bestandsaufnahme der Flüchtlingslager habe ergeben, dass in mindestens 59.000 Einzelunterkünften jeweils mehr als 8 Personen untergebracht sind, während rund 38.500 Menschen im Freien schlafen. Schätzungsweise haben in den untersuchten Lagern 600.000 Menschen keinen ausreichenden Zugang zu Trinkwasser, sagte er und fügte hinzu, in der Hälfte der Lager fehlt es an sichtbaren Abwasserkanälen und in fast der Hälfte der Lager wurde über Brandgefahren in der Nähe der Unterkünfte berichtet.
2: China stellt erstmals seit 2017 wieder den schnellsten Supercomputer der Welt vor. Der Supercomputer Lianshan am Nationalen Supercomputing-Zentrum im südchinesischen Shenzhen führt die neuen Top-500-Liste der leistungsstärksten Rechner der Welt an, wie Medien berichteten. Das Ranking wurde demnach am Dienstag auf der International Supercomputing Conference in Hamburg vorgestellt. Laut Wissenschaftlern des Top-500-Projekts erreicht Lianshan eine Rechenleistung von 2,198 Exaflops, also mehr als 2 Trillionen Rechenoperationen pro Sekunde. Damit verdrängt die chinesische Maschine den bisherigen Spitzenreiter El Capitan am Lawrence Livermore National Laboratory in Kalifornien, der auf 1,809 Exaflops kommt. Auf den weiteren Plätzen folgen laut Top 500 zwei US-Rechner in Tennessee und Illinois sowie deutsche Supercomputer Jupiter auf Rang 5. Diese 5 Anlagen sind nach Angaben der Listenbetreiber die weltweit einzigen öffentlich verifizierten Exascale-Systeme.
1: Im Rechtsstreit zwischen Googles Videoplattform YouTube und einem 15-jährigen Nutzer aus Florida ist eine Einigung erzielt worden. Der Plattform wurde vorgeworfen, eine Sucht nach sozialen Medien hervorzurufen. Dieser Schritt erfolgt in einer Zeit zunehmenden juristischen Drucks auf Online-Plattformen, denen vorgeworfen wird, psychische Krisen bei Kindern auszulösen. Der Jugendliche, in den Gerichtsakten als RKC bezeichnet, behauptete, YouTube und andere Social-Media-Unternehmen hätten ihre Plattformen absichtlich so gestaltet, dass sie süchtig machen. Google-Sprecher José Castaneda erklärte, die Angelegenheit sei auf freundliche Weise beigelegt worden und das Unternehmen konzentriere sich weiterhin darauf, altersgerechte Produkte und Kindersicherungsfunktionen zu entwickeln, die dieses Versprechen einlösen. Trotz des Vergleichs laufen Klagen gegen die Instagram-Muttergesellschaft, Meta, TikTok und Snap weiter. Diese Klagen werden in Los Angeles verhandelt. Die Vorwürfe des Jugendlichen aus Florida stellen die zweite Anhörung in einer Reihe von rund 1000 ähnlichen Fällen in Kalifornien dar, die von Richterin Caroline Kuhl am Superior Court in Los Angeles entschieden werden. Im ersten Fall, der Anfang des Jahres verhandelt wurde, warf eine 20-jährige Frau Meta und YouTube vor, ihre Plattformen so zu gestalten, die junge Nutzer süchtig machen. Die Jury befand Meta und YouTube in diesem Fall für die Auswirkungen auf die psychische Gesundheit einiger Nutzer verantwortlich und verurteilte sie zur Zahlung von 6 Millionen US-Dollar Schadensersatz an die Klägerin. In derselben Woche verurteilte eine Jury in New Mexico Meta ebenfalls zu einer Zahlung von 375 Millionen US-Dollar wegen Irreführung der Nutzer hinsichtlich der Kindersicherheit. Endloses Scrollen und die Autoplay-Funktion waren Gegenstand der Klage.
2: Nach Angaben der Vereinten Nationen halte die Waffenruhe im Südlibanon weitgehend, obwohl die Friedenstruppen weiterhin israelische Boden- und Luftangriffe im Grenzgebiet beobachten. UN-Sprecher Stefan Dujarric sagte, UNIFIL-Friedenstruppen hätten heftiges israelisches Maschinengewehrfeuer beobachtet, bevor ein israelischer Panzer in der Nähe der Stadt Biyada einige Schüsse abgab. Dies bedeutete einen deutlichen Rückgang gegenüber Samstag, als die Friedenstruppen mehrere Luftangriffe, 451 Schusswechsel mit israelischem Militärbezug und 20 Projektilflugbahnen im Gebiet registrierten.
1: Meine Damen und Herren, Sie hörten die Nachrichten. Es geht weiter mit türkischer Popmusik. Wir unterhalten Sie mit Aydoğdu Güzelim Sen von

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1: Weiter geht es mit Ebru Gündeş. Unuturum. Ich werde

Heute erzählen wir die Geschichte des Torhüters, der den tiefsten Eindruck des türkischen Fußballs auf der Weltbühne hinterlassen hat. Mit seinen langen Haaren, spektakulären Paraden und seiner Führungsstärke auf dem Platz machte er sich nicht nur in Türkei, sondern auf der ganzen Welt einen Namen. Die Rede ist von der Torwartlegende von Fenerbahçe, dem ersten türkischen Torhüter beim FC Barcelona und dem Rekordnationalspieler der türkischen Nationalmannschaft, Rüştü Reçber. Begleiten Sie uns auf dieser außergewöhnlichen Reise, die im Landkreis Kortuteli in Antalya begann und bis in die prachtvollen Stadien der spanischen La Liga führte. Rüştü Reçber wurde am 10. Mai 1973 im Dorf Küçükköy im Landkreis Kortuteli der Provinz Antalya geboren. Nachdem sein Vater einen Gemüseladen eröffnet und die Familie nach Kortuteli gezogen war, begann Rüştü dort in einem Amateurverein mit dem Fußballspielen. Seine erste Spielerlizenz erhielt er ebenfalls bei einem Amateurverein in Kortuteli. 1985 setzte er seine Fußballkarriere bei Demirspor fort. Dabei gab es ein bemerkenswertes Detail. Seine Laufbahn begann nicht als Torwart, sondern als Stürmer. Aufgrund seiner Körpergröße und auf Anraten seines Umfelds wechselte er 1989 ins Tor. Diese Entscheidung sollte sein Leben verändern und ihn zu einer der größten Persönlichkeiten des türkischen Fußballs machen. Seine Profikarriere begann er in der Saison 1991-92 bei Antalyaspor. In seiner ersten Spielzeit kam er jedoch nicht zum Einsatz und musste sich mit der Rolle des Ersatztorhüters begnügen. In der Saison 1993-94 wurde er schließlich Stammtorhüter von Antalyaspor und zog mit seinen Leistungen die Aufmerksamkeit von Fenerbahçe auf sich. Am 26. November 1993 unterschrieb Rüştü einen Vertrag bei Fenerbahçe. Kurz vor seinem Wechsel erlitt er jedoch einen schweren Verkehrsunfall und musste auf der Intensivstation behandelt werden. Dadurch verlor Beşiktaş das Interesse an ihm, doch diese schmerzhafte Erfahrung entmutigte ihn nicht, im Gegenteil, sie machte ihn noch stärker. Seine erste Saison bei Fenerbahçe begann Rüştü als Ersatzspieler. Als sich Stammtorhüter Engin İpekoğlu im Oktober 1994 verletzte, erhielt er seine Chance und gab den Platz als Nummer 1 nie wieder ab. In der Saison 1995-96 gewann er mit Fenerbahçe seine erste türkische Meisterschaft. Dabei spielte er eine Schlüsselrolle, denn sein Team stellte die beste Defensive der

0: 1-0 Auswärtssieg gegen Manchester United. Mit seinen Glanzparaden verewigte er seinen Namen im türkischen Fußball. Bei Fenerbahçe absolvierte Rüştü insgesamt 294 Ligaspiele und ist damit bis heute der Torhüter mit den zweitmeisten Einsätzen in der Vereinsgeschichte von Fenerbahçe. Mit Fenerbahçe gewann er außerdem die Meisterschaften der Spielzeiten 2000, 2001, 2004, 2005 und 2006, 2007. Insgesamt feierte er 4 türkische Meistertitel mit dem Verein. Die FIFA-Weltmeisterschaft 2002 war als das Turnier, das Rüştü Recep weltweit bekannt machte. Bei der Endrunde in Japan und Südkorea erreichte Türkei mit dem 3. Platz den größten Erfolg ihrer Fußballgeschichte. Rüştü war dabei einer der wichtigsten Akteure der Mannschaft. Mit seinen Reflexen, seiner Ruhe und seinen herausragenden Leistungen während des gesamten Turniers wurde er in das FIFA All-Star-Team der Weltmeisterschaft gewählt. Gemeinsam mit Deutschlands Torwart Oliver Kahn war er einer von nur 2 Torhütern in dieser Auswahl. Dieser Erfolg brachte ihn auf die Wunschlisten europäischer Spitzenvereine wie Barcelona, Manchester United und Arsenal. Im Jahr 2003 wechselte er zum spanischen Spitzenclub Barcelona und wurde damit zum ersten türkischen Torhüter, der das Trikot des katalanischen Traditionsvereins trug. Aufgrund der Entscheidung von Trainer Frank Rijkaard zugunsten von Victor Valdes erhielt er jedoch nur begrenzte Einsatzzeiten und absolvierte insgesamt 7 Pflichtspiele. 2004 kehrte er auf Leihbasis zu Fenerbahçe zurück. "2007 sorgte Rüştü für einen der überraschendsten Transfers im türkischen Fußball. Nach vielen Jahren bei Fenerbahçe wechselte er zum Erzrivalen Beşiktaş. Auch im schwarz-weißen Trikot bewies er seine Klasse. In der Saison 2008-2009 gewann er mit Beşiktaş die türkische Meisterschaft. 2 Jahre später führte er sein Team zum Gewinn des türkischen Pokals. Dabei stand er einschließlich Verlängerung und Elfmeterschießen die gesamten 120 Minuten im Tor. Einer der denkwürdigsten Momente seiner Zeit bei Beşiktaş war erneut ein Auswärtssieg gegen Manchester United in der Champions League. Beim 1-0-Erfolg zeigte Rüştü eine überragende Leistung und wurde von BBC Sport zum Spieler des Spiels gewählt. Mit 120 Länderspielen hält Rüştü Recep bis heute den Rekord als meist eingesetzter Fußballer der türkischen Nationalmannschaft. Zudem führte er das Team 18 Mal als Kapitän aufs Feld. Am 26. März 2005 absolvierte er im Spiel gegen Albanien sein 100. Länderspiel. Neben dem 3. Platz bei der Weltmeisterschaft 2002 trug er auch maßgeblich dazu bei, dass Türkei bei der Europameisterschaft 2008 das Halbfinale erreichte. Dass die Fußballlegende Pelé ihn in die FIFA-100-Liste der besten lebenden Fußballer aufnahm und er 2003 zum drittbesten Torhüter der Welt gewählt wurde, unterstreicht seinen internationalen Stellenwert eindrucksvoll. Am 1. Juli 2012 beendete Rüştü seine aktive Karriere. Sein Abschiedsspiel bestritt er im Mai 2012 im Rahmen eines Freundschaftsspiels gegen Finnland. Mit 39 Jahren stand er dabei ein letztes Mal auf dem Platz. Anschließend setzte er sich dafür ein, seine Erfahrungen an den türkischen Fußball weiterzugeben. Im August 2013 übernahm er die Position des Generalkoordinators der türkischen Nationalmannschaften. Später war er zudem als TFF-UEFA-Koordinator für Fußballentwicklung tätig. Heute arbeitet Rüştü als Fußballkommentator für einen privaten Fernsehsender und gibt seine Erfahrungen sowie sein umfangreiches Fußballwissen an die Zuschauer weiter. Seine Geschichte ist die Geschichte einer Legende von den kleinen Dörfern Korkutelis über die größten Stadien Europas bis hin zu neuen Aufgaben im Dienst des türkischen Fußballs. Die Geschichte von Rüştü Recep ist die Geschichte von Entschlossenheit, außergewöhnlichem Talent und einer Leidenschaft, die niemals erloschen ist. 21 Länderspiele und der Rekord für Türkei, 4 Meisterschaften mit Fenerbahçe, eine Meisterschaft mit Beşiktaş, die Wahl in das All-Star-Team der Weltmeisterschaft 2002, die Aufnahme in die FIFA-100-Liste und der Status als erster türkischer Torhüter beim FC Barcelona, all das sind Meilensteine einer außergewöhnlichen Karriere. Rüştü Recep wird für immer als einer der größten Torhüter in der Geschichte des türkischen Fußballs in Erinnerung bleiben. Wir grüßen ihn mit Respekt, Anerkennung und Stolz. Auf Wiederhören.
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Fragen wie, soll ich meinen Job kündigen? Wie kann ich das sagen, ohne jemanden zu verletzen? Oder mache ich einen Fehler? Werden heute nicht mehr nur Freunden, Familienmitgliedern oder Therapeuten gestellt, sondern zunehmend auch KI-Systemen wie ChatGPT oder Gemini. Schnell, strukturiert, oft empathisch, wirkend und jederzeit verfügbar. Diese Systeme sind für viele Menschen zu einer Anlaufstelle bei persönlichen Entscheidungen geworden. THT Deutsch sprach mit der Psychologin Jennifer Hase vom Weizenbaum-Institut darüber, was den Rat eines Menschen von dem einer künstlichen Intelligenz unterscheidet. Wir haben die wichtigsten Erkenntnisse für Sie zusammengefasst. Auf die Frage, warum Menschen mit künstlicher Intelligenz über persönliche Angelegenheiten sprechen, erklärt Hase, dass dahinter die menschliche Tendenz steckt, Gegenstände und technische Systeme zu vermenschlichen. KI-Anwendungen, die ständig verfügbar und leicht zugänglich sind, werden häufig als urteilsfreie Gesprächspartner wahrgenommen. Nutzer müssen dort nicht befürchten, kritisiert oder missverstanden zu werden, wie es im sozialen Umfeld der Fall sein kann. Laut Hase beruht das Vertrauen in KI-Systeme maßgeblich auf ihrer Trainingsweise. Große Sprachmodelle werden mit Hilfe menschlicher Rückmeldungen darauf trainiert, hilfreiche, freundliche und empathische Antworten zu geben. Dadurch wirkt sie verständnisvoll und sozial kompetent, auch wenn ihnen echtes Verständnis oder moralisches Urteilsvermögen fehlt. Genau darin sieht Hase jedoch auch ein Risiko. Wer ständig positive Rückmeldungen erhält, könnte Situationen mit der Zeit zu optimistisch einschätzen. Es kann ein sich selbst verstärkender Mechanismus entstehen, der die eigene Wahrnehmung verzerrt. Eine der größten Stärken von KI liegt darin, Muster in riesigen Informationsmengen zu erkennen. Sie kann wiederkehrende Probleme, Verhaltensweisen oder emotionale Reaktionen analysieren und neue Perspektiven aufzeigen. Besonders bei emotionalen und zwischenmenschlichen Themen sieht Hase darin großes Potenzial. Die Menge an verfügbaren Informationen sei für Menschen kaum noch vollständig erfassbar. Deshalb könne die Fähigkeit von KI, Entwicklungen und Trends zu erkennen, äußerst wertvoll sein. Studien zeigen zudem, dass vor allem junge Menschen KI als eine Art emotionales Trainingswerkzeug nutzen. Sie verwenden die Systeme, um belastende Situationen neu einzuordnen, emotionale Reaktionen besser zu verstehen oder ihre Kommunikationsfähigkeiten zu verbessern. Für manche Nutzer entwickelt sich KI dadurch zu einer Art emotionalen Berater. Nach Ansicht von Hase kann künstliche Intelligenz auch bei Themen wie ADHS oder Autismus für Bildungs- und Sensibilisierungszwecke eingesetzt werden. Lehrkräfte und Eltern könnten mit Hilfe von Simulationen verschiedener Verhaltensmuster die Bedürfnisse von Kindern besser nachvollziehen. Darüber hinaus bietet die urteilsfreie und sichere Umgebung der KI die Möglichkeit, soziale Interaktionen auszuprobieren und zu üben. Gleichzeitig birgt eine dauerhafte Orientierung an KI-Ratschlägen erhebliche Risiken. Die zunehmende Nutzung von KI für persönliche und emotionale Fragen sei in ihrem Umfang nicht natürlich und deshalb potenziell problematisch. Während menschliche Beziehungen Konflikte, Kritik und gegenseitige Anpassung erfordern, reagiert eine KI nahezu immer geduldig, freundlich und bestätigend. Nutzer könnten mit der Zeit beginnen, dieselben Perfektion auch von echten Menschen zu erwarten. Dadurch könne es schwerer werden, Konflikte auszuhalten oder mit zwischenmenschlichen Spannungen umzugehen.

Dies könnte sich negativ auf reale Beziehungen auswirken. Haase betont daher, dass KI soziale Interaktionen unterstützen, aber nicht ersetzen sollte. Künstliche Intelligenz sei darauf programmiert, freundlich zu sein und nach dem Befinden des Nutzers zu fragen. Ein echter Partner hingegen reagiere menschlich, sei manchmal gestresst oder emotional belastet. Wenn Menschen durch KI neue Perspektiven gewinnen und ihre Fähigkeit zur Empathie erweitern, sei dies eine positive Nutzung. Problematisch werde es jedoch dann, wenn KI beginnt, echte zwischenmenschliche Beziehungen zu ersetzen. Obwohl Studien zeigen, dass KI-gestützte Therapien in bestimmten Bereichen überraschend wirksam sein können, besteht Therapie nicht nur aus Information und Analyse. Menschliche Nähe, körperliche Präsenz und emotionale Bindung seien weiterhin Bereiche, in denen menschliche Fachkräfte klare Stärken besitzen. Für Haase bietet künstliche Intelligenz große Chancen, wenn es darum geht, Gedanken zu strukturieren, zu lernen, sich weiterzuentwickeln oder Unterstützung bei klassischen Coaching-Themen zu erhalten. Es ist großartig, einen Gesprächspartner zu haben, der niemals müde wird und nicht urteilt, sagt sie. Die entsprechende Frage lautet für sie jedoch, ab welchem Punkt wenden wir uns bei Problemen an eine künstliche Intelligenz, nur weil es einfacher ist, statt mit Freunden oder Fachleuten zu sprechen. Sich dieser Grenze bewusst zu sein, sei von zentraler Bedeutung. Nur so könne verhindert werden, dass Technologie nach und nach die Rolle menschlicher Beziehungen übernimmt. Auf Wiederhören!

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1: Willkommen zu einer neuen Folge unserer Sendereihe Persönlichkeiten der türkischen Welt. In der heutigen Folge beschäftigen wir uns mit dem Thema Musa Jarullah, ein reisender und reformorientierter Intellektueller der türkisch-islamischen Welt, der Stalin die Stirn bot. Sie hören eine Bewertung des Experten für internationale Beziehungen, Dr. Cemil Doğaç İpek. Im Jahr 1875, in einer der turbulentesten Phasen des russischen Zarenreiches, wurde in der Familie von Molla Jarullah und Fatma Hanım ein außergewöhnliches Talent geboren. Sein Vater war als Ahund, Geistlicher, in die Region Don berufen worden und schlug dank seiner Russischkenntnisse eine kulturelle Brücke zwischen verschiedenen Welten. Musa Jarullah sollte mit diesem vielseitigen Erbe seines Vaters und seiner Bildungsreise, die im Schoß seiner Mutter begann, zu einem Vertreter eines Geistes werden, der die Grenzen des Status quo ablehnte. Seine Lebensgeschichte ist eine Suche nach Wahrheit, die von den altehrwürdigen und gelehrten Medressen Bukharas bis zu den modernen Hörsälen für Rechtswissenschaften in St. Petersburg reicht und dabei geografische wie geistige Grenzen überschreitet. Für Musa Jarullah war Wissen nicht bloß eine statische Information, die auf vergilbtem Papier bewahrt wird, sondern ein lebendiger Organismus, der erfahren beobachtet und mit anderen Erkenntnissen in Beziehung gesetzt werden muss. Nachdem er seine erste Ausbildung von seiner Mutter erhalten und anschließend in den Medressen von Kasan und Buhara religiöse Wissenschaften studiert hatte, änderte die Ablehnung seiner Universitätsbewerbung seinen Lebensweg grundlegend und lenkte ihn auf die Schule der Welt. Dieser Wendepunkt eröffnete ihm eine fast 19 Jahre andauernde Kultur des Reisens. In Istanbul kam er mit den technischen Wissenschaften an der Ingenieurschule in Berührung. In Kairo studierte er 3 Jahre lang islamisches Recht und Hadith-Wissenschaften. Seine Reisen führten ihn von Hejaz über die indische Stadt Deoband bis nach Damaskus und Beirut. Dadurch wurde er nicht nur zu einem Gelehrten, sondern zugleich zu einem Aktivisten. Sein Aufenthalt als Gasthörer an der juristischen Fakultät der Universität St. Petersburg ermöglichte ihm eine Synthese aus islamischen Wissenschaften und westlichen Rechtssystemen. Jarullah entwickelte seine Ideen nicht am Schreibtisch, sondern auf den Straßen Kairos und in den Häfen Tokios und wurde damit zu einem Wegbereiter eines intellektuellen Typs, der sich den Realitäten des Lebens unmittelbar stellt. Eine der revolutionärsten Positionen, die Jarullah zu Beginn des 20. Jahrhunderts vertrat, betraf die Rechte der Frauen. Seine Ansichten gründeten nicht auf einer oberflächlichen Begeisterung für die Verwestlichung, sondern auf einer Rückkehr zu den eigentlichen Quellen des Islam. Sein Bericht über die Gleichberechtigung von Frauen und Männern, den er 1917 auf dem Kongress der Muslime Russlands vorlegte, löste in der damaligen Welt großes Aufsehen aus. Seine Dankbarkeit gegenüber seiner Mutter, die in seiner Bildung eine zentrale Rolle gespielt hatte, verewigte er durch die Signatur Ibn Fatma, Sohn der Fatima, die er auf den Innenseiten seiner Werke verwendete. Jarullah vertrat die Auffassung, dass Frauen im Islam stets geschützt und geehrt werden sollen. Ihre Ausgrenzung aus dem gesellschaftlichen Leben und ihr Ausschluss von Bildung seien keine religiöse Notwendigkeit, sondern vielmehr ein trauriges Beispiel von Unwissenheit. Dies kritisierte er in scharfer Form. Dieser Ansatz stellte für seine Zeit einen radikalen Reformschritt dar. Jarullah betonte nachdrücklich, dass die muslimische Gesellschaft nur dann wieder aufsehen könne, wenn Frauen, die die Hälfte der Bevölkerung ausmachen, uneingeschränkt am rechtlichen und gesellschaftlichen Leben teilhaben. Musa Jarullah betrachtete das fatalistische Verständnis von Schicksal, das die islamische Welt in Passivität gefangen hielt, als Hauptursache ihres gesellschaftlichen Niedergangs. Nach seiner Auffassung widerspricht es dem dynamischen Geist des Islam, Katastrophen lediglich als göttliche Vorsehung hinzunehmen und sich mit passivem Beten zu begnügen. Wie er in seinen Werken hervorhob, besteht das wahre Gebet darin, aktiv zu handeln, Lösungen zu entwickeln und sich konkret für die Überwindung von Problemen einzusetzen. Gegen eine Haltung, die aus Katastrophen keine Lehren zieht und nur auf Wunder wartet, verteidigte er Vernunft und geistige Freiheit und rief die Muslime dazu auf, von bloßer Nachahmung zu einer auf Forschung und Erkenntnis beruhenden Glaubensüberzeugung überzugehen. Die These, die die traditionellen Kreise am stärksten erschütterte, war seine Auffassung, dass die Hölle nicht ewig sei. In Anlehnung an Muhyiddin ibn Arabi war Jarullah die erste Persönlichkeit in der türkischen Welt, die diese Diskussion aufwarf. Auch sein metaphysisches Argument fand große Beachtung. Der Mensch ist ein Wesen, das von Gott kommt. Einer Substanz, die von ihm stammt, eine ewige Strafe aufzuerlegen, würde einen logischen Widerspruch zu Gottes unendlicher Vergebung und Barmherzigkeit darstellen. Diese Auffassung stellt einen der radikalsten und mutigsten Ausdrucksformen des Glaubens dar, dass Gottes Barmherzigkeit stets größer ist als sein Zorn. Jarullahs Leben war ein Kampf um Würde gegen unterdrückerische Ideologien. Als 1918 die bolschewistische Revolution begann, schöpfte er zunächst Hoffnung aus Lenins Versprechen, dass alle Religionen gleich seien, und schrieb sogar voller Begeisterung Briefe an die Muslime Indiens. Doch die kulturelle Zerstörung, deren Zeuge er in Bukhara wurde, sowie die Schließung von Moscheen ließen diese Hoffnung rasch zerbrechen. Als Antwort darauf verfasste er das Werk »Das Alphabet des Islam«, das als intellektuelle Herausforderung gegenüber dem kommunistischen Manifest von Engels und Marx verstanden werden kann. Dieses Werk gehört zu den bedeutendsten geistigen Antworten auf die Gleichheitsversprechen des Regimes und präsentiert die eigene Vision des Islam von Gerechtigkeit. Sein Mut brachte ihm Gefängnisstrafen und Verbannungen ein, doch selbst als man ihn unter dem Vorwurf der Spionage inhaftierte, wich er niemals von dem ab, was er für richtig hielt. Musa Jarullah starb 1949 im Alter von 74 Jahren in Kairo, wohin er in den letzten Jahren seines Lebens zurückgekehrt war. Fern von seinem Zuhause, seiner Familie und der Heimat, nach der er sich sein Leben lang gesehnt hatte, schloss er dort für immer die Augen. Mit mehr als 120 hinterlassenen Werken trat er seine letzte Reise in die Ewigkeit an. Er war kein Modernist, der die Tradition verwarf, sondern ein Reformdenker, der die Tradition in der Sprache seiner Zeit neu zu gestalten versuchte. Sie hörten eine Bewertung des Experten für internationale Beziehungen Dr. Cemil Doğaç İpek.

Meine Damen und Herren, somit geht die deutschsprachige Sendung von TRT zu Ende. Die Sendung wurde von Murat Gökmen und Hüseyin Bol moderiert. Mit dem wir uns Sie wieder antreffen zu können, sagen wir auf Wiederhören.

0: Türkiye. Im Studio in Ankara begrüßen Sie
1: Murat Gökmen
0: und Hüseyin Bol. Sie empfangen unsere Morgensendung über die Satelliten TürkSat 3a, TürkSat 4a und Galaxy 19, unsere Mittagssendung im 19-Meter-Band, auf 15.350 kHz und unsere Abendsendung im 31-Meter-Band auf 9.840 kHz. In unserer einstündigen Sendung bringen wir nach den Nachrichten die Sendereien Ruhmreiche türkische Sportler, Thema des Tages, und Persönlichkeiten der türkischen Welt. Abschließend hören Sie Musik.

0: Nun, die Nachrichtenmeldung dann.
1: Kreml-Sprecher Dmitri Peskow hat gesagt, Russland halte an seinem Ansatz zur Lösung der Ukraine-Krise auf der Grundlage der in Istanbul erzielten Vereinbarungen fest. Die Plattform für den Fall einer Wiederaufnahme der Verhandlungen sei jedoch noch nicht endgültig festgelegt. In einem Gespräch mit Journalisten in Moskau kommentierte Peskow die Aussage des russischen Präsidenten Wladimir Putin, Russland sei bereit für Friedensverhandlungen mit der Ukraine auf Grundlage der in Istanbul erzielten Vereinbarungen. Peskow sagte, Russlands Position bleibe unverändert. Das ist Putins konsequente Position. Er bekräftigt sie immer wieder. Vor 2 Jahren skizzierte er in einer Rede im russischen Außenministerium die grundlegenden Parameter, die wir für die Beendigung des Krieges als notwendig erachten. Zur Möglichkeit, dass Istanbul Austragungsort potenzieller Verhandlungen sein könnte, erklärte Peskow, wir haben derzeit kein klares Bild davon, welche Plattform für Gespräche zur Lösung der Ukraine-Krise genutzt werden könnte. Auf die Frage nach einer möglichen Vermittlung von Präsident Recep Tayyip Erdogan in potenziellen Gesprächen zwischen Russland und europäischen Ländern antwortete Peskow, zunächst müssen wir sicher sein, dass auf europäischer Seite Dialogbereitschaft besteht. Bislang hören wir einige Erklärungen. Das ist ein positives Signal. Allerdings sind die Erklärungen widersprüchlich. Das ist ein negatives Signal. Die BRICS-Staaten könnten keine Vermittlerrolle in den Verhandlungen zwischen Russland und der Ukraine übernehmen, da sie keine Organisation sind. Die BRICS-Staaten haben weder eine Satzung noch einen Hauptsitz, ein Sekretariat oder sonstige organisatorische Institutionen. Zwischen den USA und dem Iran sei noch keine endgültige Vereinbarung erzielt worden. Die Parteien hätten zwar eine Absichtserklärung unterzeichnet, die 60-tägige Frist für eine Einigung laufe aber noch. Moskau bewerte diese Absichtserklärung positiv. Diese Bemühungen haben die Schwelle eines militärischen Konflikts zumindest in naher Zukunft hinausgezögert. Wir glauben, dass dies sowohl für die Region als auch für die Welt äußerst positiv ist. Dmitri Peskow ging auch auf die Wiederaufnahme des Schiffsverkehrs in der Straße von Hormus ein und sagte, die Wiedereröffnung der Straße von Hormus wird es der Weltwirtschaft ermöglichen, die durch diesen Konflikt verursachten Wunden zu heilen. Zu den Beziehungen zwischen Russland und Armenien merkte Peskow an, dass die beiden Länder seit Jahrhunderten enge nachbarschaftliche Beziehungen pflegen. Wir sind durch einen äußerst erfolgreichen Integrationsprozess verbunden. Wir sind überzeugt, dass die Eurasische Wirtschaftsunion jedes Jahr einen bedeutenden Beitrag zur armenischen Wirtschaft leistet. Peskow betonte, dass Moskau die Zusammenarbeit mit Jerewan fortsetzen wolle. Wir haben viele gemeinsame Projekte. Russland ist einer der wichtigsten Investoren Armeniens. Daher werden sich die Beziehungen weiterentwickeln. Russland wird Belarus immer beistehen, sagte Peskow.
0: Laut UN-Ermittlern ist Israels gezielte Tötung palästinensischer Kinder zu einem Schlüsselelement des im Gazastreifen verübten Völkermords geworden. Die unabhängige internationale Untersuchungskommission der Vereinten Nationen gab bekannt, Beweise dafür gefunden zu haben, dass palästinensische Kinder von israelischen Sicherheitskräften gezielt getötet werden. Das dreiköpfige Untersuchungsteam, das im Namen der UN sprach, stellte bereits im vergangenen September in einem Bericht fest, dass Israel im Gazastreifen Völkermord begeht. In dem jüngsten Bericht

0: wurde festgestellt, dass die Intensität und Systematik der israelischen Militäroperationen anhalten und zu einem beispiellosen Ausmaß an Tod, Verletzung und Traumatisierung unter palästinensischen Kindern führen. Offizielle Stellen erklärten, es gäbe hinreichende Gründe für die Annahme, dass die israelischen Behörden und Sicherheitskräfte im Gazastreifen weiterhin Völkermord begehen. Die 2021 vom UN-Menschenrechtsrat eingesetzte Kommission stellte fest, dass schwere körperliche und seelische Verletzungen, Massentraumata, Verwaistheit, Trennung von der Familie, Behinderung, wiederholte Vertreibung, Hunger und der Zusammenbruch des Bildungs- und Gesundheitssystems die Kindheit in Gaza ausgelöscht haben und Kinder in der Region ihr Leben lang beeinträchtigen werden. Der indische Richter Srinivasan Muralidhar, Vorsitzender des Untersuchungsausschusses, erklärte, indem Israel Kinder ins Visier nimmt, greift es die Existenzfähigkeit des palästinensischen Volkes und dessen Fähigkeit an, seine Zukunft selbst zu bestimmen. Selbst nach dem Waffenstillstand im Oktober 2025 werden weiterhin Kinder getötet und schwer verletzt.
1: Von der Stimme Türkiyes hören Sie weitere Nachrichten.
2: Polens Präsident Karol Nawrocki hat bei seinem Besuch der Produktionsstätte des türkischen Rüstungsunternehmens Aselsan in Ankara-Gölbaşı erklärt, dass eine Zusammenarbeit im Verteidigungssektor zwischen Türkei und Polen unverzichtbar sei. Er betonte, dass die beiden Länder seit Jahrzehnten strategische Partner sind und Polen bereit sei, nach der Unterzeichnung eines Vertrags im Jahr 2025 ein engeres Bündnis mit Türkei einzugehen. Nawrocki bezeichnete Aselsan als ein etabliertes Unternehmen, das mit Unterstützung der türkischen Streitkräfte gegründet wurde, und unterstrich Polens Bereitschaft, den Dialog mit dem türkischen Rüstungsunternehmen Aselsan fortzusetzen und Erfahrung auszutauschen.
0: Der US-Senat hat mit 50-48 Stimmen eine Resolution zur Beendigung der Kampfhandlungen gegen den Iran verabschiedet. Diese Resolution fordert Präsident Donald Trump auf, die Feindseligkeiten gegen den Iran einzustellen, sofern der Kongress keine weiteren Mittelaktionen genehmigt. Die praktischen Auswirkungen dieser Maßnahmen sind noch ungewiss, da Washington und Teheran bereits ein vorläufiges Friedensabkommen geschlossen haben. Die nicht bindende Resolution stellt jedoch den bisher stärksten symbolischen Widerstand des Kongresses gegen den Krieg dar, nachdem 9 Folgeabstimmungen im Senat die erforderliche einfache Mehrheit verfehlt hatten.
2: China stellt erstmals seit 2017 wieder den schnellsten Supercomputer der Welt. Der Supercomputer Lianshan am Nationalen Supercomputing-Zentrum im südchinesischen Shenzhen führt die neue Top-500-Liste der leistungsstärksten Rechner der Welt an, wie Medien berichteten. Das Ranking wurde demnach am Dienstag auf der International Supercomputing Conference in Hamburg vorgestellt. Laut Wissenschaftlern des Top 500 Projekts erreicht Lianshan eine Rechenleistung von 2198 Exaflops, also mehr als 2 Trillionen Rechenoperationen pro Sekunde. Damit verdrängt die chinesische Maschine den bisherigen Spitzenreiter El Capitan am Lawrence Livermore National Laboratory in Kalifornien, der auf 1809 Exaflops kommt. Auf den weiteren Plätzen folgten laut Top 500 2 US-Rechner in Tennessee und Illinois sowie der deutsche Supercomputer Jupiter auf Rang 5. Diese 5 Anlagen sind nach Angaben der Listenbetreiber die weltweit einzigen öffentlich verifizierten Exascale-Systeme.
0: Nordkoreas Machthaber Kim Jong-un hat bei der Einweihung eines neuen Kriegsschiffes angekündigt, dass das Land in den nächsten 5 Jahren jährlich 2 Kriegsschiffe der Größenklasse des neuen Zerstörers Choi Hyon bauen solle. Die Zeremonie fand im nordkoreanischen Hafen Nampo statt, wo der neue Mehrzweckzerstörer Chohyon mit einem Gewicht von 5000 Tonnen offiziell in Dienst gestellt wurde. Kim kündigte außerdem an, dass demnächst ein weiterer 5000 Tonnen Zerstörer namens Kangkon sowie strategische Kriegsschiffe mit einem Gewicht von 10.000 Tonnen in Dienst gestellt werden sollen. Der nordkoreanische Machthaber räumte ein, dass die Marine

0: Jene besang der schwächste Teil der nordkoreanischen Streitkräfte gewesen sei. Mit den geplanten Aufrüstungsmaßnahmen würden ihre Fähigkeiten jedoch auf ein Niveau gehoben, das jenseits aller Vorstellungskraft unglaublich sein werde.
1: Meine Damen und Herren, Sie hörten die Nachrichten.

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1: Weiter geht es mit Ebru Gündeş, Unuturum, ich werde vergessen.

Heute erzählen wir die Geschichte des Torhüters, der den tiefsten Eindruck des türkischen Fußballs auf der Weltbühne hinterlassen hat. Mit seinen langen Haaren, spektakulären Paraden und seiner Führungsstärke auf dem Platz machte er sich nicht nur in Türkei, sondern auf der ganzen Welt einen Namen. Die Rede ist von der Torwartlegende von Fenerbahçe, dem ersten türkischen Torhüter beim FC Barcelona und dem Rekordnationalspieler der türkischen Nationalmannschaft, Rüştü Reçber. Begleiten Sie uns auf dieser außergewöhnlichen Reise, die im Landkreis Kocaeli in Antalya begann und bis in die prachtvollen Stadien der spanischen La Liga führte. Rüştü Reçber wurde am 10. Mai 1973 im Dorf Küçükköy im Landkreis Kocaeli der Provinz Antalya geboren. Nachdem sein Vater einen Gemüseladen eröffnet und die Familie nach Kocaeli gezogen war, begann Rüştü dort in einem Amateurverein mit dem Fußballspielen. Seine erste Spielerlizenz erhielt er ebenfalls bei einem Amateurverein in Kocaeli. 1985 setzte er seine Fußballkarriere bei Demirspor fort. Dabei gab es ein bemerkenswertes Detail, begann nicht als Torwart, sondern als Stürmer. Aufgrund seiner Körpergröße und auf Anraten seines Umfelds wechselte er 1989 ins Tor. Diese Entscheidung sollte sein Leben verändern und ihn zu einer der größten Persönlichkeiten des türkischen Fußballs machen. Seine Profikarriere begann er in der Saison 1991-92 bei Antalyaspor. In seiner ersten Spielzeit kam er jedoch nicht zum Einsatz und musste sich mit der Rolle des Ersatztorhüters begnügen. In der Saison 1993-94 wurde er schließlich Stammtorhüter von Antalyaspor und zog mit seinen Leistungen die Aufmerksamkeit von Fenerbahçe auf sich. Am 26. November 1993 unterschrieb Rüştü einen Vertrag bei Fenerbahçe. Kurz vor seinem Wechsel erlitt er jedoch einen schweren Verkehrsunfall und musste auf der Intensivstation behandelt werden. Dadurch verlor Beşiktaş das Interesse an ihm, doch diese schmerzhafte Erfahrung entmutigte ihn nicht, im Gegenteil, sie machte ihn noch stärker. Seine erste Saison bei Fenerbahçe begann Rüştü als Ersatzspieler. Als sich Stammtorhüter Engin İpekoğlu im Oktober 1994 verletzte, erhielt er seine Chance und gab den Platz als Nummer 1 nie wieder ab. In der Saison 1995-96 gewann er mit Fenerbahçe seine erste türkische Meisterschaft. Dabei spielte er eine Schlüsselrolle, denn sein Team stellte die beste Defensive der Liga. Mit seinen spektakulären Paraden, seiner Fähigkeit, die Abwehr zu organisieren und insbesondere mit seinen Leistungen in der UEFA Champions League schrieb er Fußballgeschichte. Besonders unvergessen bleibt sein Beitrag beim historischen 1-0-Auswärtssieg gegen Manchester United. Mit seinen Glanzparaden verewigte er seinen Namen im türkischen Fußball. Bei Fenerbahçe absolvierte Rüştü insgesamt 294 Ligaspiele und ist damit bis heute der Torhüter mit den zweitmeisten Einsätzen in der Vereinsgeschichte von Fenerbahçe. Mit Fenerbahçe gewann er außerdem die Meisterschaften der Spielzeiten 2000-2001, 2004-2005 und 2006-2007. Insgesamt feiert er 4 türkische Meistertitel mit dem Verein. Die FIFA-Weltmeisterschaft 2002 war als das Turnier, das Rüştü Reçber weltweit bekannt machte. Bei der Endrunde in Japan und Südkorea erreichte Türkei mit dem 3. Platz den größten Erfolg ihrer Fußballgeschichte. Rüştü war dabei einer der wichtigsten Akteure der Mannschaft. Mit seinen Reflexen, seiner Ruhe und seinen herausragenden Leistungen während des gesamten Turniers wurde er in das FIFA All-Star-Team der Weltmeisterschaft gewählt. Gemeinsam mit Deutschlands Torwart

0: Oliver Kahn war er einer von nur zwei Torhütern in dieser Auswahl. Dieser Erfolg brachte ihn auf die Wunschlisten europäischer Spitzenvereine wie Barcelona, Manchester United und Arsenal. Im Jahr 2003 wechselte er zum spanischen Spitzenclub Barcelona und wurde damit zum ersten türkischen Torhüter, der das Trikot des katalanischen Traditionsvereins trug. Aufgrund der Entscheidung von Trainer Frank Rijkaard zugunsten von Victor Valdes erhielt er jedoch nur begrenzte Einsatzzeiten und absolvierte insgesamt 7 Pflichtspiele. 2004 kehrte er auf Leihbasis zu Fenerbahce zurück. Sieben sorgte Rushdie für einen der überraschendsten Transfers im türkischen Fußball. Nach vielen Jahren bei Fenerbahçe wechselte er zum Erzrivalen Beşiktaş. Auch im schwarz-weißen Trikot bewies er seine Klasse. In der Saison 2008-2009 gewann er mit Beşiktaş die türkische Meisterschaft. 2 Jahre später führte er sein Team zum Gewinn des türkischen Pokals. Dabei stand er einschließlich Verlängerung und Elfmeterschießen die gesamten 120 Minuten im Tor. Einer der denkwürdigsten Momente seiner Zeit bei Beşiktaş war erneut ein Auswärtssieg gegen Manchester United in der Champions League. Beim 1-0-Erfolg zeigte Rüştü eine überragende Leistung und wurde von BBC Sport zum Spieler des Spiels gewählt. Mit 120 Länderspielen hält Rüştü Recep bis heute den Rekord als meist eingesetzter Fußballer der türkischen Nationalmannschaft. Zudem führte er das Team 18 Mal als Kapitän aufs Feld. Am 26. März 2005 absolvierte er im Spiel gegen Albanien sein 100. Länderspiel. Neben dem dritten Platz bei der Weltmeisterschaft 2002 trug er auch maßgeblich dazu bei, dass Türkei bei der Europameisterschaft 2008 das Halbfinale erreichte. Dass die Fußballlegende Pelé ihn in die FIFA-100-Liste der besten lebenden Fußballer aufnahm und er 2003 zum drittbesten Torhüter der Welt gewählt wurde, unterstreicht seinen internationalen Stellenwert eindrucksvoll. Am 1. Juli 2012 beendete Rüştü seine aktive Karriere. Sein Abschiedsspiel bestritt er im Mai 2012 im Rahmen eines Freundschaftsspiels gegen Finnland. Mit 39 Jahren stand er dabei ein letztes Mal auf dem Platz. Anschließend setzte er sich dafür ein, seine Erfahrungen an den türkischen Fußball weiterzugeben. Im August 2013 übernahm er die Position des Generalkoordinators der türkischen Nationalmannschaften. Später war er zudem als TFF-UEFA-Koordinator für Fußballentwicklung tätig. Heute arbeitet Rüştü als Fußballkommentator für einen privaten Fernsehsender und gibt seine Erfahrungen sowie sein umfangreiches Fußballwissen an die Zuschauer weiter. Seine Geschichte ist die Geschichte einer Legende von den kleinen Dörfern von Kurkutelis über die größten Stadien Europas bis hin zu neuen Aufgaben im Dienst des türkischen Fußballs. Die Geschichte von Rüştü Recep ist die Geschichte von Entschlossenheit, außergewöhnlichem Talent und einer Leidenschaft, die niemals erloschen ist. 21 Länderspiele und der Rekord für Türkei, 4 Meisterschaften mit Fenerbahçe, eine Meisterschaft mit Beşiktaş, die Wahl in das All-Star-Team der Weltmeisterschaft 2002, die Aufnahme in die FIFA-100-Liste und der Status als erster türkischer Torhüter beim FC Barcelona, all das sind Meilensteine einer außergewöhnlichen Karriere. Rüştü Recep wird für immer als einer der größten Torhüter in der Geschichte des türkischen Fußballs in Erinnerung bleiben. Wir grüßen ihn mit Respekt, Anerkennung und Stolz. Auf Wiederhören.
1: Ruhmreiche türkische Sportler.

Fragen wie, soll ich meinen Job kündigen? Wie kann ich das sagen, ohne jemanden zu verletzen? Oder mache ich einen Fehler? Werden heute nicht mehr nur Freunden, Familienmitgliedern oder Therapeuten gestellt, sondern zunehmend auch KI-Systemen wie ChatGPT oder Gemini. Schnell, strukturiert, oft empathisch, wirkend und jederzeit verfügbar. Diese Systeme sind für viele Menschen zu einer

Anlaufstelle bei persönlichen Entscheidungen geworden. Theate Deutsch sprach mit der Psychologin Jennifer Hase vom Weizenbaum-Institut darüber, was den Rat eines Menschen von dem einer künstlichen Intelligenz unterscheidet. Wir haben die wichtigsten Erkenntnisse für Sie zusammengefasst. Auf die Frage, warum Menschen mit künstlicher Intelligenz über persönliche Angelegenheiten sprechen, erklärt Hase, dass dahinter die menschliche Tendenz steckt, Gegenstände und technische Systeme zu vermenschlichen. KI-Anwendungen, die ständig verfügbar und leicht zugänglich sind, werden häufig als urteilsfreie Gesprächspartner wahrgenommen. Nutzer müssen dort nicht befürchten, kritisiert oder missverstanden zu werden, wie es im sozialen Umfeld der Fall sein kann. Laut Hase beruht das Vertrauen in KI-Systeme maßgeblich auf ihrer Trainingsweise. Große Sprachmodelle werden mithilfe menschlicher Rückmeldungen darauf trainiert, hilfreiche, freundliche und empathische Antworten zu geben. Dadurch wirkt sie verständnisvoll und sozial kompetent, auch wenn ihnen echtes Verständnis oder moralisches Urteilsvermögen fehlt. Genau darin sieht Hase jedoch auch ein Risiko. Wer ständig positive Rückmeldungen erhält, könnte Situationen mit der Zeit zu optimistisch einschätzen. Es kann ein sich selbst verstärkender Mechanismus entstehen, der die eigene Wahrnehmung verzerrt. Eine der größten Stärken von KI liegt darin, Muster in riesigen Informationsmengen zu erkennen. Sie kann wiederkehrende Probleme, Verhaltensweisen oder emotionale Reaktionen analysieren und neue Perspektiven aufzeigen. Besonders bei emotionalen und zwischenmenschlichen Themen sieht Hase darin großes Potenzial. Die Menge an verfügbaren Informationen sei für Menschen kaum noch vollständig erfassbar. Deshalb könne die Fähigkeit von KI, Entwicklungen und Trends zu erkennen, äußerst wertvoll sein. Studien zeigen zudem, dass vor allem junge Menschen KI als eine Art emotionales Trainingswerkzeug nutzen. Sie verwenden die Systeme, um belastende Situationen neu einzuordnen, emotionale Reaktionen besser zu verstehen oder ihre Kommunikationsfähigkeiten zu verbessern. Für manche Nutzer entwickelt sich KI dadurch zu einer Art emotionalen Berater. Nach Ansicht von Hase kann künstliche Intelligenz auch bei Themen wie ADHS oder Autismus für Bildungs- und Sensibilisierungszwecke eingesetzt werden. Lehrkräfte und Eltern könnten mithilfe von Simulationen verschiedener Verhaltensmuster die Bedürfnisse von Kindern besser nachvollziehen. Darüber hinaus bietet die urteilsfreie und sichere Umgebung der KI die Möglichkeit, soziale Interaktionen auszuprobieren und zu üben. Gleichzeitig birgt eine dauerhafte Orientierung an KI-Ratschlägen erhebliche Risiken. Die zunehmende Nutzung von KI für persönliche und emotionale Fragen sei in ihrem Umfang nicht natürlich und deshalb potenziell problematisch. Während menschliche Beziehungen Konflikte, Kritik und gegenseitige Anpassung erfordern, reagiert eine KI nahezu immer geduldig, freundlich und bestätigend. Nutzer könnten mit der Zeit beginnen, dieselben Perfektion auch von echten Menschen zu erwarten. Dadurch könne es schwerer werden, Konflikte auszuhalten oder mit zwischenmenschlichen Spannungen umzugehen. Dies könnte sich negativ auf reale Beziehungen auswirken. Hase betont daher, dass KI soziale Interaktionen unterstützen, aber nicht ersetzen sollte. Künstliche Intelligenz sei darauf programmiert, freundlich zu sein und nach dem Befinden des Nutzers zu fragen. Ein echter Partner hingegen reagiere menschlich, sei manchmal gestresst oder belastet. Wenn Menschen durch KI neue Perspektiven gewinnen und ihre Fähigkeit zur Empathie erweitern, sei dies eine positive Nutzung. Problematisch werde es jedoch dann, wenn KI beginnt, echte zwischenmenschliche Beziehungen zu ersetzen. Obwohl Studien zeigen, dass KI-gestützte Therapien in bestimmten Bereichen überraschend wirksam sein können, besteht Therapie nicht nur aus Information und Analyse. Menschliche Nähe, körperliche Präsenz und emotionale Bindung seien weiterhin Bereiche, in denen menschliche Fachkräfte klare Stärken besitzen.

Für Haase bietet künstliche Intelligenz große Chancen, wenn es darum geht, Gedanken zu strukturieren, zu lernen, sich weiterzuentwickeln oder Unterstützung bei klassischen Coaching-Themen zu erhalten. Es ist großartig, einen Gesprächspartner zu haben, der niemals müde wird und nicht urteilt, sagt sie. Die entsprechende Frage lautet für sie jedoch: Ab welchem Punkt wenden wir uns bei Problemen an eine künstliche Intelligenz, nur weil es einfacher ist, statt mit Freunden oder Fachleuten zu sprechen? Sich dieser Grenze bewusst zu sein, sei von zentraler Bedeutung. Nur so könne verhindert werden, dass Technologie nach und nach die Rolle menschlicher Beziehungen übernimmt. Auf Wiederhören.

Willkommen zu einer neuen Folge unserer Sendereihe Persönlichkeiten der türkischen Welt. In der heutigen Folge beschäftigen wir uns mit dem Thema Musa Jarullah, ein reisender und reformorientierter Intellektueller der türkisch-islamischen Welt, der Staat.

alle in die Stirn bot. Sie hören eine Bewertung des Experten für internationale Beziehungen, Dr. Cemil Doğaç İpek. Im Jahr 1875, in einer der turbulentesten Phasen des russischen Zarenreiches, wurde in der Familie von Molla Carullah und Fatma Hanım ein außergewöhnliches Talent geboren. Sein Vater war als Ahund Geistlicher in die Region Don berufen worden und schlug dank seiner Russischkenntnisse eine kulturelle Brücke zwischen verschiedenen Welten. Musa Carullah sollte mit diesem vielseitigen Erbe seines Vaters und seiner Bildungsreise, die im Schoß seiner Mutter begann, zu einem Vertreter eines Geistes werden, der die Grenzen des Status quo ablehnte. Seine Lebensgeschichte ist eine Suche nach Wahrheit, die von den altehrwürdigen und gelehrten Medressen Bucharas bis zu den modernen Hörsälen für Rechtswissenschaften in St. Petersburg reicht und dabei geografische wie geistige schreitet. Für Musa Carullah war Wissen nicht bloß eine statische Information, die auf vergilbtem Papier bewahrt wird, sondern ein lebendiger Organismus, der Erfahren beobachtet und mit anderen Erkenntnissen in Beziehung gesetzt werden muss. Nachdem er seine erste Ausbildung von seiner Mutter erhalten und anschließend in den Medressen von Kasan und Buhara religiöse Wissenschaften studiert hatte, änderte die Ablehnung seiner Universitätsbewerbung seinen Lebensweg grundlegend und lenkte ihn auf die Schule der Welt. Dieser Wendepunkt eröffnete ihm eine fast 19 Jahre andauernde Kultur des Reisens. In Istanbul kam er mit den technischen Wissenschaften an der Ingenieurschule in Berührung. In Kairo studierte er 3 Jahre lang islamisches Recht und Hadith-Wissenschaften. Seine Reisen führten ihn von Hejaz über die indische Stadt Deoband bis nach Damaskus und Beirut. Dadurch wurde er nicht nur zu einem Gelehrten, sondern zugleich zu einem Aktivisten. Sein Aufenthalt als Gasthörer an der Juristischen Fakultät der Universität St. Petersburg ermöglichte ihm eine Synthese aus islamischen Wissenschaften und westlichen Rechtssystemen. Carullah entwickelte seine Ideen nicht am Schreibtisch, sondern auf den Straßen Kairos und in den Häfen Tokios und wurde damit zu einem Wegbereiter eines intellektuellen Typs, der sich den Realitäten des Lebens unmittelbar stellt. Eine der revolutionärsten Positionen, die Carullah zu Beginn des 20. Jahrhunderts vertrat, betraf die Rechte der Frauen. Seine Ansichten gründeten nicht auf einer oberflächlichen Begeisterung für die Verwestlichung, sondern auf einer Rückkehr zu den eigentlichen Quellen des Islam. Sein Bericht über die Gleichberechtigung von Frauen und Männern, den er 1917 auf dem Kongress der Muslime Russlands vorlegte, löste in der damaligen Welt großes Aufsehen aus. Seine Dankbarkeit gegenüber seiner Mutter, die in seiner Bildung eine zentrale Rolle gespielt hatte, verewigte er durch die Signatur Ibn Fatma, Sohn der Fatima, die er auf den Innenseiten seiner Werke verwendete. Carullah vertrat die Auffassung, dass Frauen im Islam stets geschützt und geehrt werden seien. Ihre Ausgrenzung aus dem gesellschaftlichen Leben und ihr Ausschluss von Bildung seien keine religiöse Notwendigkeit, sondern vielmehr ein trauriges Beispiel von Unwissenheit. Dies kritisierte er in scharfer Form. Dieser Ansatz stellte für seine Zeit einen radikalen Reformschritt dar. Carullah betonte nachdrücklich, dass die muslimische Gesellschaft nur dann wieder aufsehen könne, wenn Frauen, die die Hälfte der Bevölkerung ausmachen, uneingeschränkt am rechtlichen und gesellschaftlichen Leben teilhaben. Musa Carullah betrachtete das fatalistische Verständnis von Schicksal, das die islamische Welt in Passivität gefangen hielt, als Hauptursache ihres gesellschaftlichen Niedergangs. Nach seiner Auffassung widerspricht es dem dynamischen Geist des Islam, Katastrophen lediglich als göttliche Vorsehung hinzunehmen und sich mit passivem Beten zu begnügen. Wie er in seinen Werken hervorhob, besteht das wahre Gebet darin, aktiv zu handeln, Lösungen zu entwickeln und sich konkret für die Überwindung von Problemen einzusetzen. Gegen eine Haltung, die aus Katastrophen keine Lehren zieht und nur auf Wunder wartet, verteidigte er Vernunft und geistige Freiheit und rief die Muslime dazu auf, von bloßer Nachahmung zu einer auf Forschung und Erkenntnis beruhenden Glaubensüberzeugung überzugehen. Die These, die die traditionellen Kreise am stärksten erschütterte, war seine Auffassung, dass die Hölle nicht ewig sei. In Anlehnung an Muhyiddin ibn Arabi war Carullah die erste Persönlichkeit in der türkischen Welt, die diese Diskussion aufwarf.
Auch sein Mischis Argument fand große Beachtung. Der Mensch ist ein Wesen, das von Gott kommt. Einer Substanz, die von ihm stammt, eine ewige Strafe aufzuerlegen, würde einen logischen Widerspruch zu Gottes unendlich

göttlicher Vergebung und Barmherzigkeit darstellen. Diese Auffassung stellt einen der radikalsten und mutigsten Ausdrucksformen des Glaubens dar, dass Gottes Barmherzigkeit stets größer ist als sein Zorn. Jarullahs Leben war ein Kampf um Würde gegen unterdrückerische Ideologien. Als 1918 die bolschewistische Revolution begann, schöpfte er zunächst Hoffnung aus Lenins Versprechen, dass alle Religionen gleich seien, und schrieb sogar voller Begeisterung Briefe an die Muslime Indiens. Doch die kulturelle Zerstörung, deren Zeuge er in Bukhara wurde, sowie die Schließung von Moscheen ließen diese Hoffnung rasch zerbrechen. Als Antwort darauf verfasste er das Werk »Das Alphabet des Islam«, das als intellektuelle Herausforderung gegenüber dem kommunistischen Manifest von Engels und Marx verstanden werden kann. Dieses Werk gehört zu den bedeutendsten geistigen Antworten auf die Gleichheitsversprechen des Regimes und präsentiert die eigene Vision des Islam von Gerechtigkeit. Sein Mut brachte ihm Gefängnisstrafen und Verbannungen ein, doch selbst als man ihn unter dem Vorwurf der Spionage inhaftierte, wich er niemals von dem ab, was er für richtig hielt. Musa Jarullah starb 1949 im Alter von 74 Jahren in Kairo, wohin er in den letzten Jahren seines Lebens zurückgekehrt war. Fern von seinem Zuhause, seiner Familie und der Heimat, nach der er sich sein Leben lang gesehnt hatte, schloss er dort für immer die Augen. Mit mehr als 120 hinterlassenen Werken trat er seine letzte Reise in die Ewigkeit an. Er war kein Modernist, der die Tradition verwarf, sondern ein Reformdenker, der die Tradition in der Sprache seiner Zeit neu zu gestalten versuchte. Sie hörten eine Bewertung des Experten für internationale Beziehungen Dr. Cemil Doğaç İpek.

Meine Damen und Herren, somit geht die deutschsprachige Sendung von TRT zu Ende. Die Sendung wurde von Murat Gökmen und Hüseyin Bol moderiert. Mit dem wir uns hier wieder antreffen zu können, sagen wir auf Wiederhören.

0: Liebe Hörerinnen und Hörer, hier ist der Kurzwellensender, die Stimme von Türkei. Im Studio in Ankara begrüßen Sie
1: Murat Gökmen
0: und Hüseyin Bol. Sie empfangen unsere Morgensendung über die Satelliten Türksat 3A, Türksat 4A und Galaxy 19, unsere Mittagssendung im 19-Meter-Band, auf 15.350 kHz und unsere Abendsendung im 31-Meter-Band auf 9.840 kHz. In unserer einstündigen Sendung bringen wir nach den Nachrichten die Sendereien Ruhmreiche türkische Sportler, Thema des Tages, und Persönlichkeiten der türkischen Welt. Abschließend hören Sie Musik.

0: Nun, die Nachrichtenmeinung dann.
1: Kreml-Sprecher Dmitri Peskow hat gesagt, Russland halte an seinem Ansatz zur Lösung der Ukraine-Krise auf der Grundlage der

0: In Moskau kommentierte Peskow die Aussage des russischen Präsidenten Wladimir Putin, Russland sei bereit für Friedensverhandlungen mit der Ukraine auf Grundlage der in Istanbul erzielten Vereinbarungen. Peskow sagte, Russlands Position bleibe unverändert. Das ist Putins konsequente Position. Er bekräftigt sie immer wieder. Vor 2 Jahren skizzierte er in einer Rede im russischen Außenministerium die grundlegenden Parameter, die wir für die Beendigung des Krieges als notwendig erachten. Zur Möglichkeit, dass Istanbul Austragungsort potenzieller Verhandlungen sein könnte, erklärte Peskow, wir haben derzeit kein klares Bild davon, welche Plattform für Gespräche zur Lösung der Ukraine-Krise genutzt werden könnte. Auf die Frage nach einer möglichen Vermittlung von Präsident Recep Tayyip Erdogan in potenziellen Gesprächen zwischen Russland und europäischen Ländern antwortete Peskow, zunächst müssen wir sicher sein, dass auf europäischer Seite Dialogbereitschaft besteht. Bislang hören wir einige Erklärungen. Das ist ein positives Signal. Allerdings sind die Erklärungen widersprüchlich. Das ist ein negatives Signal. Die BRICS-Staaten könnten keine Vermittlerrolle in den Verhandlungen zwischen Russland und der Ukraine übernehmen, da sie keine Organisation sind. Die BRICS-Staaten haben weder eine Satzung noch einen Hauptsitz, ein Sekretariat oder sonstige organisatorische Institutionen. Zwischen den USA und dem Iran sei noch keine endgültige Vereinbarung erzielt worden. Die Parteien hätten zwar eine Absichtserklärung unterzeichnet, die 60-tägige Frist für eine Einigung laufe aber noch. Moskau bewerte diese Absichtserklärung positiv. Diese Bemühungen haben die Schwelle eines militärischen Konflikts zumindest in naher Zukunft hinausgezögert. Wir glauben, dass dies sowohl für die Region als auch für die Welt äußerst positiv ist. Dmitri Peskow ging auch auf die Wiederaufnahme des Schiffsverkehrs in der Straße von Hormus ein und sagte, die Wiedereröffnung der Straße von Hormus wird es der Weltwirtschaft ermöglichen, die durch diesen Konflikt verursachten Wunden zu heilen. Zu den Beziehungen zwischen Russland und Armenien merkte Peskow an, dass die beiden Länder seit Jahrhunderten enge nachbarschaftliche Beziehungen pflegen. Wir sind durch einen äußerst erfolgreichen Integrationsprozess verbunden. Wir sind überzeugt, dass die Eurasische Wirtschaftsunion jedes Jahr einen bedeutenden Beitrag zur armenischen Wirtschaft leistet. Peskow betonte, dass Moskau die Zusammenarbeit mit Jerewan fortsetzen wolle. Wir haben viele gemeinsame Projekte. Russland ist einer der wichtigsten Investoren Armeniens, daher werden sich die Beziehungen weiterentwickeln. Russland wird Belarus immer beistehen, sagte Peskow.
1: Laut UN-Ermittlern ist Israels gezielte Tötung palästinensischer Kinder zu einem Schlüsselelement des im Gazastreifen verübten Völkermords geworden. Die unabhängige internationale Untersuchungskommission der Vereinten Nationen gab bekannt, Beweise dafür gefunden zu haben, dass palästinensische Kinder von israelischen Sicherheitskräften gezielt getötet werden. Das dreiköpfige Untersuchungsteam, das im Namen der UN sprach, stellte bereits im vergangenen September in einem Bericht fest, dass Israel im Gazastreifen Völkermord begeht. In dem jüngsten Bericht wurde festgestellt, dass die Intensität und Systematik der israelischen Militäroperationen anhalten und zu einem beispiellosen Ausmaß an Tod, Verletzung und Traumatisierung unter palästinensischen Kindern führen. Offizielle Stellen erklärten, es gebe hinreichende Gründe für die Annahme, dass die israelischen Behörden und Sicherheitskräfte im Gazastreifen weiterhin Völkermord begehen. Die 2021 vom UN-Menschenrechtsrat eingesetzte Kommission stellte fest, dass schwere körperliche und seelische Verletzungen, Massentraumata, Verwaistheit, Trennung von der Familie, Behinderung, wiederholte Vertreibung, Hunger und der Zusammenbruch des Bildungs- und Gesundheitssystems die Kindheit in Gaza ausgelöscht haben und Kinder in der Region ihr Leben lang beeinträchtigen werden. Der indische Richter Srinivasan Muralidhar, Vorsitzender des Untersuchungsausschusses, erklärte, indem Israel Kinder ins Visier nimmt, greift es die Existenzfähigkeit des palästinensischen Volkes und dessen Fähigkeit an, seine Zukunft selbst zu bestimmen. Selbst nach dem Waffenstillstand im Oktober 2025 werden weiterhin Kinder getötet und schwer verletzt.

0: Von der Stimme Türkiye's hören Sie weitere Nachrichten.
1: Polens Präsident Karol Nawrocki hat bei seinem Besuch der Produktionsstätte des türkischen Rüstungsunternehmens Aselsan in Ankara-Gölbaşı erklärt, dass eine Zusammenarbeit im Verteidigungssektor zwischen Türkei und Polen unverzichtbar sei. Er betonte, dass die beiden Länder seit Jahrzehnten strategische Partner sind und Polen bereit sei, nach der Unterzeichnung eines Vertrags im Jahr 2025 ein engeres Bündnis mit Türkei einzugehen. Nawrocki bezeichnete Aselsan als ein etabliertes Unternehmen, das mit Unterstützung der türkischen Streitkräfte gegründet wurde, und unterstrich Polens Bereitschaft, den Dialog mit dem türkischen Rüstungsunternehmen Aselsan fortzusetzen und Erfahrungen auszutauschen.
2: Der US-Senat hat mit 50-48 Stimmen eine Resolution zur Beendigung der Kampfhandlungen gegen den Iran verabschiedet. Diese Resolution fordert Präsident Donald Trump auf, die Feindseligkeiten gegen den Iran einzustellen, sofern der Kongress keine weiteren Mittelaktionen genehmigt. Die praktischen Auswirkungen dieser Maßnahmen sind noch ungewiss, da Washington und Teheran bereits ein vorläufiges Friedensabkommen geschlossen haben. Die nicht bindende Resolution stellt jedoch den bisher stärksten symbolischen Widerstand des Kongresses gegen den Krieg dar, nachdem 9 Folgeabstimmungen im Senat die erforderliche einfache Mehrheit verfehlt hatten.
1: China stellt erstmals seit 2017 wieder den schnellsten Supercomputer der Welt. Der Supercomputer Lianshan am Nationalen Supercomputing-Zentrum im südchinesischen Shenzhen führt die neue Top-500-Liste der leistungsstärksten Rechner der Welt an, wie Medien berichteten. Das Ranking wurde demnach am Dienstag auf der International Supercomputing Conference in Hamburg vorgestellt. Laut Wissenschaftlern des Top-500-Projekts erreicht Lianshan eine Rechenleistung von 2.198 Exaflops, also mehr als 2 Trillionen Rechenoperationen pro Sekunde. Damit verdrängt die chinesische Maschine den bisherigen Spitzenreiter El Capitan am Lawrence Livermore National Laboratory in Kalifornien, der auf 1809 Exaflops kommt. Auf den weiteren Plätzen folgten laut Top 500 2 US-Rechner in Tennessee und Illinois sowie der deutsche Supercomputer Jupiter auf Rang 5. Diese 5 Anlagen sind nach Angaben der Listenbetreiber die weltweit einzigen öffentlich verifizierten Exascale-Systeme.
2: Nordkoreas Machthaber Kim Jong-un hat bei der Einweihung eines neuen Kriegsschiffes angekündigt, dass das Land in den nächsten 5 Jahren jährlich 2 Kriegsschiffe der Größenklasse des neuen Zerstörers Choi Hyon bauen solle. Die Zeremonie fand im nordkoreanischen Hafen Nampo statt, wo der neue Mehrzweckzerstörer Chohyon mit einem Gewicht von 5.000 Tonnen offiziell in Dienst gestellt wurde. Kim kündigte außerdem an, dass demnächst ein weiterer 5.000 Tonnen Zerstörer namens Kangkon sowie strategische Kriegsschiffe mit einem Gewicht von 10.000 Tonnen in Dienst gestellt werden sollen. Der nordkoreanische Machthaber räumte ein, dass die Marine bislang der schwächste Teil der nordkoreanischen Streitkräfte gewesen sei. Mit den geplanten Aufrüstungsmaßnahmen würden ihre Fähigkeiten jedoch auf ein Niveau gehoben, das jenseits aller Vorstellungskraft unglaublich sein werde.
1: Meine Damen und Herren, Sie hörten die Nachrichten.

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1: Weiter geht es mit Ebru Gündeş, Unuturum, ich werde vergessen.

Heute erzählen wir die Geschichte des Torhüters, der den tiefsten Eindruck des türkischen Fußballs auf der Weltbühne hinterlassen hat. Mit seinen langen Haaren, spektakulären Paraden und seiner Führungsstärke auf dem Platz machte er sich nicht nur in Türkei, sondern auf der ganzen Welt einen Namen. Die Rede ist von der Torwartlegende von Fenerbahçe, dem ersten türkischen Torhüter beim FC Barcelona und dem Rekordnationalspieler der türkischen Nationalmannschaft.

0: Nationalmannschaft durch Stürecberg. Begleiten Sie uns auf dieser außergewöhnlichen Reise, die im Landkreis Corcutele in Antalya begann und bis in die prachtvollen Stadien der spanischen La Liga führte. Rüştü-Recper wurde am 10. Mai 1973 im Dorf Küçükköy im Landkreis Corcutele der Provinz Antalya geboren. Nachdem sein Vater einen Gemüseladen eröffnet und die Familie nach Corcutele gezogen war, begann Rüştü dort in einem Amateurverein mit dem Fußballspielen. Seine erste Spielerlizenz erhielt er ebenfalls bei einem Amateurverein in Corcutele. 1985 setzte er seine Fußballkarriere bei Demirspor fort. Dabei gab es ein bemerkenswertes Detail und begann nicht als Torwart, sondern als Stürmer. Aufgrund seiner Körpergröße und auf Anraten seines Umfelds wechselte er 1989 ins Tor. Diese Entscheidung sollte sein Leben verändern und ihn zu einer der größten Persönlichkeiten des türkischen Fußballs machen. Seine Profikarriere begann er in der Saison 1991-92 bei Antalyaspor. In seiner ersten Spielzeit kam er jedoch nicht zum Einsatz und musste sich mit der Rolle des Ersatztorhüters begnügen. In der Saison 1993-94 wurde er schließlich Stammtorhüter von Antalyaspor und zog mit seinen Leistungen die Aufmerksamkeit von Fenerbahçe auf sich. Am 26. November 1993 unterschrieb Rüştü einen Vertrag bei Fenerbahçe. Kurz vor seinem Wechsel erlitt er jedoch einen schweren Verkehrsunfall und musste auf der Intensivstation behandelt werden. Dadurch verlor Beşiktaş das Interesse an ihm, doch diese schmerzhafte Erfahrung entmutigte ihn nicht, im Gegenteil, sie machte ihn noch stärker. Seine erste Saison bei Fenerbahçe begann Rüştü als Ersatzspieler. Als sich Stammtorhüter Engin İpekoğlu im Oktober 1994 verletzte, erhielt er seine Chance und gab den Platz als Nummer 1 nie wieder ab. In der Saison 1995-96 gewann er mit Fenerbahçe seine erste türkische Meisterschaft. Dabei spielte er eine Schlüsselrolle, denn sein Team stellte die beste Defensive der Liga. Mit seinen spektakulären Paraden, seiner Fähigkeit, die Abwehr zu organisieren und insbesondere mit seinen Leistungen in der UEFA Champions League schrieb er Fußballgeschichte. Besonders unvergessen bleibt sein Beitrag beim historischen 1-0 Auswärtssieg gegen Manchester United. Mit seinen Glanzparaden verewigte er seinen Namen im türkischen Fußball. Bei Fenerbahçe absolvierte Rüştü insgesamt 294 Ligaspiele und ist damit bis heute der Torhüter mit den zweitmeisten Einsätzen in der Vereinsgeschichte von Fenerbahçe. Mit Fenerbahçe gewann er außerdem die Meisterschaften der Spielzeiten 2000, 2001, 2004, 2005 und 2006, 2007. Insgesamt feiert er 4 türkische Meistertitel mit dem Verein. Die FIFA-Weltmeisterschaft 2002 war als das Turnier, das Rüştü-Recper weltweit bekannt machte. Bei der Endrunde in Japan und Südkorea erreichte Türkei mit dem 3. Platz den größten Erfolg ihrer Fußballgeschichte. Rüştü war dabei einer der wichtigsten Akteure der Mannschaft. Mit seinen Reflexen, seiner Ruhe und seinen herausragenden Leistungen während des gesamten Turniers wurde er in das FIFA All-Star-Team der Weltmeisterschaft gewählt. Gemeinsam mit Deutschlands Torwart Oliver Kahn war er einer von nur 2 Torhütern in dieser Auswahl. Dieser Erfolg brachte ihn auf die Wunschlisten europäischer Spitzenvereine wie Barcelona, Manchester United und Arsenal. Im Jahr 2003 wechselte er zum spanischen Spitzenclub Barcelona und wurde damit zum ersten türkischen Torhüter, der das Trikot des katalanischen Traditionsvereins trug. Aufgrund der Entscheidung von Trainer Frank Rijkaard zugunsten von Victor Valdes erhielt er jedoch nur begrenzte Einsatzzeiten und absolvierte insgesamt 7 Pflichtspiele. 2004 kehrte er auf Leihbasis zu Fenerbahçe zurück. . 2007 sorgte Rüştü für einen der überraschendsten Transfers im türkischen Fußball. Nach vielen Jahren bei Fenerbahçe wechselte er zum Erzrivalen Beşiktaş. Auch im schwarz-weißen Trikot bewies er seine Klasse. In der Saison 2008-2009 gewann er mit Beşiktaş die türkische Meisterschaft. 2 Jahre später führte er sein Team zum Gewinn des türkischen Pokals. Dabei stand er einschließlich Verlängerung und Elfmeterschießen die gesamten 120 Minuten im Tor. Einer der denkwürdigsten Momente seiner Zeit bei Beşiktaş war erneut ein Auswärtssieg gegen Manchester United in der Champions League. Beim 1-0-Erfolg zeigte Rüştü eine überragende Leistung und wurde von BBC Sport zum Spieler des Spiels gewählt. Mit 120 Länderspielen hält Rüştü Recper bis heute den Rekord als meist eingesetzter Fußballer der türkischen Nationalmannschaft. Zudem führte er das Team 18 Mal als Kapitän aufs Feld. Am 26. März 2005 absolvierte er im Spiel gegen Albanien sein 100. Länderspiel. Neben dem dritten Platz bei der Weltmeisterschaft 2002 trug er auch maßgeblich dazu bei, dass Türkei bei der Europameisterschaft 2008 das Halbfinale erreichte. Dass die Fußballlegende Pelé ihn in die FIFA-100-Liste der besten lebenden Fußballer aufnahm und er 2003 zum drittbesten Torhüter der Welt gewählt wurde, unterstreicht seinen internationalen Stellenwert eindrucksvoll. Am 1. Juli 2012 beendete Rüştü seine aktive Karriere. Sein Abschiedsspiel bestritt er im Mai 2012 im Rahmen eines Freundschaftsspiels gegen Finnland. Mit 39 Jahren stand er dabei ein letztes Mal auf dem Platz. Anschließend setzte er sich dafür ein, seine Erfahrungen an den türkischen Fußball weiterzugeben. Im August 2013 übernahm er die Position des Generalkoordinators der türkischen Nationalmannschaften. Später war er zudem als TFF-UEFA-Koordinator für Fußballentwicklung tätig. Heute arbeitet Rüştü als Fußballkommentator für einen privaten Fernsehsender und gibt seine Erfahrungen sowie sein umfangreiches Fußballwissen an die Zuschauer weiter. Seine Geschichte ist die Geschichte einer Legende, von den kleinen Dörfern von Korkutelis über die größten Stadien Europas bis hin zu neuen Aufgaben im Dienst des türkischen Fußballs. Die Geschichte von Rüştü Recper ist die Geschichte von Entschlossenheit, außergewöhnlichem Talent und einer Leidenschaft, die niemals erloschen ist. 21 Länderspiele und der Rekord für Türkiye, 4 Meisterschaften mit Fenerbahçe, eine Meisterschaft mit Beşiktaş, die Wahl in das All-Star-Team der Weltmeisterschaft 2002, die Aufnahme in die FIFA-100-Liste und der Status als erster türkischer Torhüter beim FC Barcelona, all das sind Meilensteine einer außergewöhnlichen Karriere. Rüştü Recper wird für immer als einer der größten Torhüter in der Geschichte des türkischen Fußballs in Erinnerung bleiben. Wir grüßen ihn mit Respekt, Anerkennung und Stolz. Auf Wiederhören.
1: Ruhmreiche türkische Sportler.

Fragen wie, soll ich meinen Job kündigen? Wie kann ich das sagen, ohne jemanden zu verletzen? Oder mache ich einen Fehler? Werden heute nicht mehr nur Freunden, Familienmitgliedern oder Therapeuten gestellt, sondern zunehmend auch KI-Systemen wie ChatGPT oder Gemini. Schnell, strukturiert, oft empathisch, wirkend und jederzeit verfügbar. Diese Systeme sind für viele Menschen zu einer Anlaufstelle bei persönlichen Entscheidungen geworden. THT Deutsch sprach mit der Psychologin Jennifer Hase vom Weizenbaum-Institut darüber, was den Rat eines Menschen von dem einer künstlichen Intelligenz unterscheidet. Wir haben die wichtigsten Erkenntnisse für Sie zusammengefasst. Auf die Frage, warum Menschen mit künstlicher Intelligenz über persönliche Angelegenheiten sprechen, erklärt Hase, dass dahinter die menschliche Tendenz steckt, Gegenstände und technische Systeme zu vermenschlichen. KI-Anwendungen, die ständig verfügbar und leicht zugänglich sind, werden häufig als urteilsfreie Gesprächspartner wahrgenommen. Nutzer müssen dort nicht befürchten, kritisiert oder missverstanden zu werden, wie es im sozialen Umfeld der Fall sein kann. Laut Hase beruht das Vertrauen in KI-Systeme maßgeblich auf ihrer Trainingsweise. Große Sprachmodelle werden mithilfe menschlicher Rückmeldungen darauf trainiert, hilfreiche, freundliche und empathische Antworten zu geben. Dadurch wirkt sie verständnisvoll und sozial kompetent, auch wenn ihnen echtes Verständnis oder moralisches Urteilsvermögen fehlt. Genau darin sieht Hase jedoch auch ein Risiko. Wer ständig positive Rückmeldungen erhält, könnte Situationen mit der Zeit zu optimistisch einschätzen. Es kann ein sich selbst verstärkender Mechanismus entstehen, der die eigene Wahrnehmung verzerrt. Eine der größten Stärken von KI liegt darin, Muster in riesigen Informationsmengen zu erkennen. Sie kann wiederkehrende Probleme, Verhaltensweisen oder emotionale Reaktionen analysieren und neue Perspektiven aufzeigen. Besonders bei emotionalen und zwischenmenschlichen Themen sieht Hase darin großes Potenzial. Die Menge an verfügbaren Informationen sei für Menschen kaum noch vollständig erfassbar. Deshalb könne die Fähigkeit von KI, Entwicklungen und Trends zu erkennen, äußerst wertvoll sein. Studien zeigen zudem, dass vor allem junge Menschen KI als eine Art emotionales Trainingswerkzeug nutzen. Sie verwenden die Systeme, um belastende Situationen neu einzuordnen, emotionale Reaktionen besser zu verstehen oder ihre Kommunikationsfähigkeiten zu verbessern. Für manche Nutzer entwickelt sich KI dadurch zu einer Art emotionalen Berater. Nach Ansicht von Hase kann künstliche Intelligenz auch bei Themen wie ADHS oder Autismus für Bildungs- und Sensibilisierungszwecke eingesetzt werden. Lehrkräfte und Eltern könnten mit Hilfe von Simulationen verschiedener Verhaltensmuster die Bedürfnisse von Kindern besser nachvollziehen. Darüber hinaus bietet die urteilsfreie und sichere Umgebung der KI die Möglichkeit, soziale Interaktionen auszuprobieren und zu üben. Gleichzeitig birgt eine dauerhafte Orientierung an KI-Ratschlägen erhebliche Risiken. Die zunehmende Nutzung von KI für persönliche und emotionale Fragen sei in ihrem Umfang nicht natürlich und deshalb potenziell problematisch. Während menschliche Beziehungen Konflikte, Kritik und gegenseitige Anpassung erfordern, reagiert eine KI nahezu immer geduldig, freundlich und bestätigend. Nutzer könnten mit der Zeit beginnen, dieselbe Perfektion auch von echten Menschen zu erwarten. Dadurch könne es schwerer werden, Konflikte auszuhalten oder mit zwischenmenschlichen Spannungen umzugehen. Dies könnte sich negativ auf reale Beziehungen auswirken. Hase betont daher, dass KI soziale Interaktionen unterstützen, aber nicht ersetzen sollte. Künstliche Intelligenz sei darauf programmiert, freundlich zu sein und nach dem Befinden des Nutzers zu fragen. Ein echter Partner hingegen reagiere menschlich, sei manchmal gestresst oder belastet. Wenn Menschen durch KI neue Perspektiven gewinnen und ihre Fähigkeit zur Empathie erweitern, sei dies eine positive Nutzung.
Problematisch werde es jedoch dann, wenn KI beginnt, echte zwischenmenschliche Beziehungen zu ersetzen. Obwohl Studien zeigen, dass KI-gestützte Therapien in bestimmten Bereichen überraschend wirksam sein können, besteht Therapie nicht nur aus Information und Analyse. Menschliche Nähe, körperliche Präsenz und emotionale Bindung seien weiterhin Bereiche, in denen menschliche Fachkräfte klare Stärken besitzen. Für Haase bietet künstliche Intelligenz große Chancen, wenn es darum geht, Gedanken zu strukturieren, zu lernen, sich weiterzuentwickeln oder Unterstützung bei klassischen Coaching-Themen zu erhalten. Es ist großartig, einen Gesprächspartner zu haben, der niemals müde wird und nicht urteilt, sagt sie. Die entsprechende Frage lautet für sie jedoch: Ab welchem Punkt wenden wir uns bei Problemen an eine künstliche Intelligenz, nur weil es einfacher ist, statt mit Freunden oder Fachleuten zu sprechen? Sich dieser Grenze bewusst zu sein, sei von zentraler Bedeutung. Nur so könne verhindert werden, dass Technologie nach und nach die Rolle menschlicher Beziehungen übernimmt. Auf Wiederhören.

Willkommen zu einer neuen Folge unserer Sendereihe Persönlichkeiten der türkischen Welt. In der heutigen Folge beschäftigen wir uns mit dem Thema Musa Jarullah, ein reisender und reformorientierter Intellektueller der türkisch-islamischen Welt, der Stalin die Stirn bot. Sie hören eine Bewertung des Experten für internationale Beziehungen, Dr. Cemil Doğaç İpek. Im Jahr 1875, in einer der turbulentesten Phasen des russischen Zarenreiches, wurde in der Familie von Molla Jarullah und Fatma Hanım ein außergewöhnliches Talent geboren. Sein Vater war als Ahund, Geistlicher, in die Region Don berufen worden und schlug dank seiner Russischkenntnisse eine kulturelle Brücke zwischen verschiedenen Welten. Musa Jarullah sollte mit diesem vielseitigen Erbe seines Vaters und seiner Bildungsreise, die im Schoß seiner Mutter begann, zu einem Vertreter eines Geistes werden, der die Grenzen des Status quo ablehnte. Seine Lebensgeschichte ist eine Suche nach Wahrheit, die von den altehrwürdigen und gelehrten Medressen Bukharas bis zu den modernen Hörsälen für Rechtswissenschaften in St. Petersburg reicht und dabei geografische wie geistige schreitet. Für Musa Jarullah war Wissen nicht bloß eine statische Information, die auf vergilbtem Papier bewahrt wird, sondern ein lebendiger Organismus, der erfahren beobachtet und mit anderen Erkenntnissen in Beziehung gesetzt werden muss. Nachdem er seine erste Ausbildung

von seiner Mutter erhalten und anschließend in den Medressen von Kasan und Buhara religiöse Wissenschaften studiert hatte, änderte die Ablehnung seiner Universitätsbewerbung seinen Lebensweg grundlegend und lenkte ihn auf die Schule der Welt. Dieser Wendepunkt eröffnete ihm eine fast 19 Jahre andauernde Kultur des Reisens. In Istanbul kam er mit den technischen Wissenschaften an der Ingenieurschule in Berührung. In Kairo studierte er 3 Jahre lang islamisches Recht und Hadith-Wissenschaften. Seine Reisen führten ihn von Hejaz über die indische Stadt Deoband bis nach Damaskus und Beirut. Dadurch wurde er nicht nur zu einem Gelehrten, sondern zugleich zu einem Aktivisten. Sein Aufenthalt als Gasthörer an der juristischen Fakultät der Universität St. Petersburg ermöglichte ihm eine Synthese aus islamischen Wissenschaften und westlichen Rechtssystemen. Jarullah entwickelte seine Ideen nicht am Schreibtisch, sondern auf den Straßen Kairos und in den Häfen Tokios und wurde damit zu einem Wegbereiter eines intellektuellen Typs, der sich den Realitäten des Lebens unmittelbar stellt. Eine der revolutionärsten Positionen, die Jarullah zu Beginn des 20. Jahrhunderts vertrat, betraf die Rechte der Frauen. Seine Ansichten gründeten nicht auf einer oberflächlichen Begeisterung für die Verwestlichung, sondern auf einer Rückkehr zu den eigentlichen Quellen des Islam. Sein Bericht über die Gleichberechtigung von Frauen und Männern, den er 1917 auf dem Kongress der Muslime Russlands vorlegte, löste in der damaligen Welt großes Aufsehen aus. Seine Dankbarkeit gegenüber seiner Mutter, die in seiner Bildung eine zentrale Rolle gespielt hatte, verewigte er durch die Signatur Ibn Fatma, Sohn der Fatima, die er auf den Innenseiten seiner Werke verwendete. Jarullah vertrat die Auffassung, dass Frauen im Islam stets geschützt und geehrt werden sollen. Ihre Ausgrenzung aus dem gesellschaftlichen Leben und ihr Ausschluss von Bildung seien keine religiöse Notwendigkeit, sondern vielmehr ein trauriges Beispiel von Unwissenheit. Dies kritisierte er in scharfer Form. Dieser Ansatz stellte für seine Zeit einen radikalen Reformschritt dar. Jarullah betonte nachdrücklich, dass die muslimische Gesellschaft nur dann wieder aufsehen könne, wenn Frauen, die die Hälfte der Bevölkerung ausmachen, uneingeschränkt am rechtlichen und gesellschaftlichen Leben teilhaben. Musa Jarullah betrachtete das fatalistische Verständnis von Schicksal, das die islamische Welt in Passivität gefangen hielt, als Hauptursache ihres gesellschaftlichen Niedergangs. Nach seiner Auffassung widerspricht es dem dynamischen Geist des Islam, Katastrophen lediglich als göttliche Vorsehung hinzunehmen und sich mit passivem Beten zu begnügen. Wie er in seinen Werken hervorhob, besteht das wahre Gebet darin, aktiv zu handeln, Lösungen zu entwickeln und sich konkret für die Überwindung von Problemen einzusetzen. Gegen eine Haltung, die aus Katastrophen keine Lehren zieht und nur auf Wunder wartet, verteidigte er Vernunft und geistige Freiheit und rief die Muslime dazu auf, von bloßer Nachahmung zu einer auf Forschung und Erkenntnis beruhenden Glaubensüberzeugung überzugehen. Die These, die die traditionellen Kreise am stärksten erschütterte, war seine Auffassung, dass die Hölle nicht ewig sei. In Anlehnung an Muhyiddin ibn Arabi war Jarullah die erste Persönlichkeit in der türkischen Welt, die diese Diskussion aufwarf. Auch sein mystisches Argument fand große Beachtung. Der Mensch ist ein Wesen, das von Gott kommt. Einer Substanz, die von ihm stammt, eine ewige Strafe aufzuerlegen, würde einen logischen Widerspruch zu Gottes unendlicher Vergebung und Barmherzigkeit darstellen. Diese Auffassung stellt einen der radikalsten und mutigsten Ausdrucksformen des Glaubens dar, dass Gottes Barmherzigkeit stets größer ist als sein Zorn. Jarullahs Leben war ein Kampf um Würde gegen unterdrückerische Ideologien. Als 1918 die bolschewistische Revolution begann, schöpfte er zunächst Hoffnung aus Lenins Versprechen, dass alle Religionen gleich seien und schrieb sogar voller Begeisterung Briefe an die Muslime Indiens. Doch die kulturelle Zerstörung, deren Zeuge er in Buchara wurde, sowie die Schließung von Moscheen ließen diese Hoffnung rasch zerbrechen. Als Antwort darauf verfasste er das Werk »Das Alphabet des Islam«, das als intellektuelle Herausforderung gegenüber dem kommunistischen Manifest von Engels und Marx verstanden werden kann. Dieses Werk gehört zu den bedeutendsten geistigen Antworten auf die Gleichheitsversprechen des Regimes und präsentiert die eigene Vision des Islam von Gerechtigkeit. Sein Mut brachte ihm Gefängnisstrafen und Verbannungen ein, doch selbst als man ihn unter dem Vorwurf der Spionage inhaftierte, wich er niemals von dem ab, was er für richtig hielt. Musa Jarullah starb 1919.

1949 im Alter von 74 Jahren in Kairo, wohin er in den letzten Jahren seines Lebens zurückgekehrt war. Fern von seinem Zuhause, seiner Familie und der Heimat, nach der er sich sein Leben lang gesehnt hatte, schloss er dort für immer die Augen. Mit mehr als 120 hinterlassenen Werken trat er seine letzte Reise in die Ewigkeit an. Er war kein Modernist, der die Tradition verwarf, sondern ein Reformdenker, der die Tradition in der Sprache seiner Zeit neu zu gestalten versuchte. Sie hörten eine Bewertung des Experten für internationale Beziehungen Dr. Cemil Doğaç İpek.

Meine Damen und Herren, somit geht die deutschsprachige Sendung von THT zu Ende. Die Sendung wurde von Murat Gökmen und Hüseyin Bol moderiert. Mit dem wir uns hier wieder antreffen zu können, sagen wir auf Wiederhören.

0: Liebe Hörerinnen und Hörer, hier ist der Kurzwellensender, die Stimme von Türkei. Im Studio in Ankara begrüßen Sie
1: Murat Gökmen
0: und Hüseyin Bol. Sie empfangen unsere Morgensendung über die Satelliten Türksat 3a, Türksat 4a und Galaxy 19, unsere Mittagssendung im 19-Meter-Band, auf 15.350 kHz und unsere Abendsendung im 31-Meter-Band auf 9.840 kHz. In unserer einstündigen Sendung bringen wir nach den Nachrichten die Sendereien ruhmreiche türkische Sportler, Thema des Tages und Persönlichkeiten der türkischen Welt. Abschließend hören Sie Musik.

0: Nun, die Nachrichten, meine Damen und Herren.
1: Kreml-Sprecher Dmitri Peskow hat gesagt, Russland halte an seinem Ansatz zur Lösung der Ukraine-Krise auf der Grundlage der in Istanbul erzielten Vereinbarungen fest. Die Plattform für den Fall einer Wiederaufnahme der Verhandlungen sei jedoch noch nicht endgültig festgelegt. In einem Gespräch mit Journalisten in Moskau kommentierte Peskow die Aussage des russischen Präsidenten Wladimir Putin, Russland sei bereit für Friedensverhandlungen mit der Ukraine auf Grundlage der in Istanbul erzielten Vereinbarungen. Peskow sagte, Russlands Position bleibe unverändert. Das ist Putins konsequente Position. Er bekräftigt sie immer wieder. Vor 2 Jahren skizzierte er in einer Rede im russischen Außenministerium die grundlegenden Parameter, die wir für die Beendigung des Krieges als notwendig erachten. Zur Möglichkeit, dass Istanbul Austragungsort potenzieller Verhandlungen sein könnte, erklärt

0: sagte Peskow. Wir haben derzeit kein klares Bild davon, welche Plattform für Gespräche zur Lösung der Ukraine-Krise genutzt werden könnte. Auf die Frage nach einer möglichen Vermittlung von Präsident Recep Tayyip Erdogan in potenziellen Gesprächen zwischen Russland und europäischen Ländern antwortete Peskow: Zunächst müssen wir sicher sein, dass auf europäischer Seite Dialogbereitschaft besteht. Bislang hören wir einige Erklärungen. Das ist ein positives Signal. Allerdings sind die Erklärungen widersprüchlich. Das ist ein negatives Signal. Die BRICS-Staaten könnten keine Vermittlerrolle in den Verhandlungen zwischen Russland und der Ukraine übernehmen, da sie keine Organisation sind. Die BRICS-Staaten haben weder eine Satzung noch einen Hauptsitz, ein Sekretariat oder sonstige organisatorische Institutionen. Zwischen den USA und dem Iran sei noch keine endgültige Vereinbarung erzielt worden. Die Parteien hätten zwar eine Absichtserklärung unterzeichnet, die 60-tägige Frist für eine Einigung laufe aber noch. Moskau bewerte diese Absichtserklärung positiv. Diese Bemühungen haben die Schwelle eines militärischen Konflikts zumindest in naher Zukunft hinausgezögert. Wir glauben, dass dies sowohl für die Region als auch für die Welt äußerst positiv ist. Dmitri Peskow ging auch auf die Wiederaufnahme des Schiffsverkehrs in der Straße von Hormus ein und sagte: Die Wiedereröffnung der Straße von Hormus wird es der Weltwirtschaft ermöglichen, die durch diesen Konflikt verursachten Wunden zu heilen. Zu den Beziehungen zwischen Russland und Armenien merkte Peskow an, dass die beiden Länder seit Jahrhunderten enge nachbarschaftliche Beziehungen pflegen. Wir sind durch einen äußerst erfolgreichen Integrationsprozess verbunden. Wir sind überzeugt, dass die Eurasische Wirtschaftsunion jedes Jahr einen bedeutenden Beitrag zur armenischen Wirtschaft leistet. Peskow betonte, dass Moskau die Zusammenarbeit mit Jerewan fortsetzen wolle. Wir haben viele gemeinsame Projekte. Russland ist einer der wichtigsten Investoren Armeniens, daher werden sich die Beziehungen weiterentwickeln. Russland wird Belarus immer beistehen, sagte Peskow.
1: Laut UN-Ermittlern ist Israels gezielte Tötung palästinensischer Kinder zu einem Schlüsselelement des im Gazastreifen verübten Völkermords geworden. Die unabhängige internationale Untersuchungskommission der Vereinten Nationen gab bekannt, Beweise dafür gefunden zu haben, dass palästinensische Kinder von israelischen Sicherheitskräften gezielt getötet werden. Das dreiköpfige Untersuchungsteam, das im Namen der UN sprach, stellte bereits im vergangenen September in einem Bericht fest, dass Israel im Gazastreifen Völkermord begeht. In dem jüngsten Bericht wurde festgestellt, dass die Intensität und Systematik der israelischen Militäroperationen anhalten und zu einem beispiellosen Ausmaß an Tod, Verletzung und Traumatisierung unter palästinensischen Kindern führen. Offizielle Stellen erklärten, es gebe hinreichende Gründe für die Annahme, dass die israelischen Behörden und Sicherheitskräfte im Gazastreifen weiterhin Völkermord begehen. Die 2021 vom UN-Menschenrechtsrat eingesetzte Kommission stellte fest, dass schwere körperliche und seelische Verletzungen, Massentraumata, Verwaistheit, Trennung von der Familie, Behinderung, wiederholte Vertreibung, Hunger und der Zusammenbruch des Bildungs- und Gesundheitssystems die Kindheit in Gaza ausgelöscht haben und Kinder in der Region ihr Leben lang beeinträchtigen werden. Der indische Richter Srinivasan Muralidhar, Vorsitzender des Untersuchungsausschusses, erklärte, indem Israel Kinder ins Visier nimmt, greift es die Existenzfähigkeit des palästinensischen Volkes und dessen Fähigkeit an, seine Zukunft selbst zu bestimmen. Selbst nach dem Waffenstillstand im Oktober 2025 werden weiterhin Kinder getötet und schwer verletzt.
2: Von der Stimme Türkiyes hören Sie weitere Nachrichten.
0: Polens Präsident Karol Nawrocki hat bei seinem Besuch der Produktionsstätte des türkischen Rüstungsunternehmens Aselsan in Ankara-Gölbaşı erklärt, dass eine Zusammenarbeit im Verteidigungssektor zwischen Türkei und Polen unverzichtbar sei. Er betonte, dass die beiden Länder seit Jahrzehnten strategische Partner sind und Polen bereit sei, nach der Unterzeichnung eines Vertrags im Jahr 2025 ein engeres Bündnis mit Türkei einzugehen. Navroçki bezeichnete Aselsan als ein etabliertes Unternehmen, das mit Unterstützung der türkischen Streitkräfte gegründet wurde, und unterstrich Polens Bereitschaft, den Dialog mit dem türkischen Rüstungsunternehmen Aselsan fortzusetzen und Erfahrungen auszutauschen.
1: Der US-Senat hat mit 50-48 Stimmen eine Resolution zur Beendigung der Kampfhandlungen gegen den Iran verabschiedet. Diese Resolution fordert Präsident Donald Trump auf, die Feindseligkeiten gegen den Iran einzustellen, sofern der Kongress keine weiteren Mittelaktionen genehmigt. Die praktischen Auswirkungen dieser Maßnahmen sind noch ungewiss, da Washington und Teheran bereits ein vorläufiges Friedensabkommen geschlossen haben. Die nicht bindende Resolution stellt jedoch den bisher stärksten symbolischen Widerstand des Kongresses gegen den Krieg dar. Nachdem 9 Folgeabstimmungen im Senat die erforderliche einfache Mehrheit verfehlt hatten.
0: China stellt erstmals seit 2017 wieder den schnellsten Supercomputer der Welt. Der Supercomputer Lianshan am Nationalen Supercomputing-Zentrum im südchinesischen Shenzhen führt die neue Top-500-Liste der leistungsstärksten Rechner der Welt an, wie Medien berichteten. Das Ranking wurde demnach am Dienstag auf der International Supercomputing Conference in Hamburg vorgestellt. Laut Wissenschaftlern des Top 500 Projekts erreicht Lianshan eine Rechenleistung von 2198 Exaflops, also mehr als 2 Trillionen Rechenoperationen pro Sekunde. Damit verdrängt die chinesische Maschine den bisherigen Spitzenreiter El Capitan am Lawrence Livermore National Laboratory in Kalifornien, der auf 1809 Exaflops kommt. Auf den weiteren Plätzen folgten laut Top 500 2 US-Rechner in Tennessee und Illinois sowie der deutsche Supercomputer Jupiter auf Rang 5. Diese 5 Anlagen sind nach Angaben der Listenbetreiber die weltweit einzigen öffentlich verifizierten Exascale-Systeme.
1: Nordkoreas Machthaber Kim Jong-un hat bei der Einweihung eines neuen Kriegsschiffes angekündigt, dass das Land in den nächsten 5 Jahren jährlich 2 Kriegsschiffe der Größenklasse des neuen Zerstörers Choi Hyon bauen solle. Die Zeremonie fand im nordkoreanischen Hafen Nampo statt, wo der neue Mehrzweckzerstörer Chohyon mit einem Gewicht von 5000 Tonnen offiziell in Dienst gestellt wurde. Kim kündigte außerdem an, dass demnächst ein weiterer 5000 Tonnen Zerstörer namens Kangkon sowie strategische Kriegsschiffe mit einem Gewicht von 10.000 Tonnen in Dienst gestellt werden sollen. Der nordkoreanische Machthaber räumte ein, dass die Marine bislang der schwächste Teil der nordkoreanischen Streitkräfte gewesen sei. Mit den geplanten Aufrüstungsmaßnahmen würden ihre Fähigkeiten jedoch auf ein Niveau gehoben, das jenseits aller Vorstellungskraft unglaublich sein werde.
0: Meine Damen und Herren, Sie hörten die Nachrichten.

0: Die Stimme Türkiyes ist wie in der Vergangenheit auch in der Gegenwart mit Ihnen.
1: Weiter geht es mit Ebru Gündeş, Unuturum, Ich werde.

Heute erzählen wir die Geschichte des Torhüters, der den tiefsten Eindruck des türkischen Fußballs auf der Weltbühne hinterlassen hat. Mit seinen langen Haaren, spektakulären Paraden und seiner Führungsstärke auf dem Platz machte er sich nicht nur in Türkei, sondern auf der ganzen Welt einen Namen. Die Rede ist von der Torwartlegende von Fenerbahçe, dem ersten türkischen Torhüter beim FC Barcelona und dem Rekordnationalspieler der türkischen Nationalmannschaft, Rüştü Reçber. Begleiten Sie uns auf dieser außergewöhnlichen Reise, die im Landkreis Kortuteli in Antalya begann und bis in die prachtvollen Stadien der spanischen La Liga führte. Rüştü Reçber wurde am 10. Mai 1973 im Dorf Küçükköy im Landkreis Kortuteli der Provinz Antalya geboren. Nachdem sein Vater einen Gemüseladen eröffnet und die Familie nach Kortuteli gezogen war, begann Rüştü dort in einem Amateurverein mit dem Fußballspielen. Seine erste Spielerlizenz erhielt er ebenfalls bei einem Amateurverein in Kortuteli. 1985 setzte er seine Fußballkarriere bei Demirspor fort. Dabei gab es ein bemerkenswertes Detail und begann nicht als Torwart, sondern als Stürmer. Aufgrund seiner Körpergröße und auf Anraten seines Umfelds wechselte er 1989 ins Tor. Diese Entscheidung sollte sein Leben verändern und ihn zu einer der größten Persönlichkeiten des türkischen Fußballs machen. Seine Profikarriere begann er in der Saison 1991-92 bei Antalyaspor. In seiner ersten Spielzeit kam er jedoch nicht zum Einsatz und musste sich mit der Rolle des Ersatztorhüters begnügen. In der Saison 1993-94 wurde er schließlich Stammtorhüter von Antalyaspor und zog mit seinen Leistungen die Aufmerksamkeit von Fenerbahçe auf sich. Am 26. November 1993 unterschrieb Rüştü einen Vertrag bei Fenerbahçe. Kurz vor seinem Wechsel erlitt er jedoch einen schweren Verkehrsunfall und musste auf der Intensivstation behandelt werden. Dadurch verlor Beşiktaş das Interesse an ihm, doch diese schmerzhafte Erfahrung entmutigte ihn nicht, im Gegenteil, sie machte ihn noch stärker. Seine erste Saison bei Fenerbahçe begann Rüştü als Ersatzspieler. Als sich Stammtorhüter Engin İpekoğlu im Oktober 1994 verletzte, erhielt er seine Chance und gab den Platz als Nummer 1 nie wieder ab. In der Saison 1995-96 gewann er mit Fenerbahçe seine erste türkische Meisterschaft. Dabei spielte er eine Schlüsselrolle, denn sein Team stellte die beste Defensive der Liga. Mit seinen spektakulären Paraden, seiner Fähigkeit, die Abwehr zu organisieren und insbesondere mit seinen Leistungen in der UEFA Champions League schrieb er Fußballgeschichte. Besonders unvergessen bleibt sein Beitrag beim historischen 1-0-Auswärtssieg gegen Manchester United. Mit seinen Glanzparaden verewigte er seinen Namen im türkischen Fußball. Bei Fenerbahçe absolvierte Rüştü insgesamt 294 Ligaspiele und ist damit bis heute der Torhüter mit den zweitmeisten Einsätzen in der Vereinsgeschichte von Fenerbahçe. Mit Fenerbahçe gewann er außerdem die Meisterschaften der Spielzeiten 2000, 2001, 2004, 2005 und 2006, 2007. Insgesamt feiert er 4 türkische Meistertitel mit dem Verein. Die FIFA-Weltmeisterschaft 2002 war das Turnier, das Rüştü Reçber weltweit bekannt machte. Bei der Endrunde in Japan und Südkorea erreichte Türkei mit dem 3. Platz den größten Erfolg ihrer Fußballgeschichte. Rüştü war dabei einer der wichtigsten Akteure der Mannschaft. Mit seinen Reflexen, seiner Ruhe und seinen herausragenden Leistungen während des gesamten Turniers wurde er in das FIFA-All-Star-Team der Weltmeisterschaft gewählt. Gemeinsam mit Deutschlands Torwart Oliver Kahn war er einer von nur 2 Torhütern in dieser Auswahl. Dieser Erfolg brachte ihn auf die Wunschlisten europäischer Spitzenvereine wie Barcelona, Manchester United und Arsenal. Im Jahr 2003 wechselte er zum spanischen Spitzenclub Barcelona und wurde damit zum ersten türkischen Torhüter, der das Trikot des katalanischen Traditionsvereins trug. Aufgrund der Entscheidung von Trainer Frank Rijkaard zugunsten von Victor Valdes erhielt er jedoch nur begrenzte Einsatzzeiten und absolvierte insgesamt 7 Pflichtspiele. 2004 kehrte er auf Leihbasis zu Fenerbahçe zurück. "2007 sorgte Rüştü für einen der überraschendsten Transfers im türkischen Fußball. Nach vielen Jahren bei Fenerbahçe wechselte er zum Erzrivalen Beşiktaş.
Auch im schwarz-weißen Trikot bewies er seine Klasse. In der Saison 2008-2009 gewann er mit Beşiktaş die türkische Meisterschaft. 2 Jahre später führte er sein Team zum Gewinn des türkischen Pokals. Dabei stand er einschließlich Verlängerung und Elfmeterschießen die gesamten 120 Minuten im Tor. Einer der denkwürdigsten Momente seiner Zeit bei Beşiktaş war erneut ein Auswärtssieg gegen Manchester United in der Champions League. Beim 1-0-Erfolg zeigte Rüştü eine überragende Leistung und wurde von BBC Sport zum Spieler des Spiels gewählt. Mit 120 Länderspielen hält Rüştü Recep bis heute den Rekord als meist eingesetzter Fußballer der türkischen Nationalmannschaft. Zudem führte er das Team 18 Mal als Kapitän aufs Feld. Am 26. März 2005 absolvierte er im Spiel gegen Albanien sein 100. Länderspiel. Neben dem dritten Platz bei der Weltmeisterschaft 2002 trug er auch maßgeblich dazu bei, dass Türkei bei der Europameisterschaft 2008 das Halbfinale erreichte. Dass die Fußballlegende Pelé ihn in die FIFA-100-Liste der besten lebenden Fußballer aufnahm und er 2008

0: 2003 zum drittbesten Torhüter der Welt gewählt wurde, unterstreicht seinen internationalen Stellenwert eindrucksvoll. Am 1. Juli 2012 beendete Rüschte seine aktive Karriere. Sein Abschiedsspiel bestritt er im Mai 2012 im Rahmen eines Freundschaftsspiels gegen Finnland. Mit 39 Jahren stand er dabei ein letztes Mal auf dem Platz. Anschließend setzt er sich dafür ein, seine Erfahrungen an den türkischen Fußball weiterzugeben. Im August 2013 übernahm er die Position des Generalkoordinators der türkischen Nationalmannschaften. Später war er zudem als TFF-UEFA-Koordinator für Fußballentwicklung tätig. Heute arbeitet Rüschte als Fußballkommentator für einen privaten Fernsehsender und gibt seine Erfahrungen sowie sein umfangreiches Fußballwissen an die Zuschauer weiter. Seine Geschichte ist die Geschichte einer Legende, von den kleinen Dörfern von Kurkutelis über die größten Stadien Europas bis hin zu neuen Aufgaben im Dienst des türkischen Fußballs. Die Geschichte von Rüşte Recep ist die Geschichte von Entschlossenheit, außergewöhnlichem Talent und einer Leidenschaft, die niemals erloschen ist. 21 Länderspiele und der Rekord für Türkei, 4 Meisterschaften mit Fenerbahçe, eine Meisterschaft mit Beşiktaş, die Wahl in das All-Star-Team der Weltmeisterschaft 2002, die Aufnahme in die FIFA-Honorarliste und der Status als erster türkischer Torhüter beim FC Barcelona, all das sind Meilensteine einer außergewöhnlichen Karriere. Rüşte Recper wird für immer als einer der größten Torhüter in der Geschichte des türkischen Fußballs in Erinnerung bleiben. Wir grüßen ihn mit Respekt, Anerkennung und Stolz. Auf Wiederhören.
1: Ruhmreiche türkische Sportler.

Fragen wie, soll ich meinen Job kündigen? Wie kann ich das sagen, ohne jemanden zu verletzen? Oder mache ich einen Fehler? Werden heute nicht mehr nur Freunden, Familienmitgliedern oder Therapeuten gestellt, sondern zunehmend auch KI-Systemen wie ChatGPT oder Gemini. Schnell, strukturiert, oft empathisch, wirkend und jederzeit verfügbar. Diese Systeme sind für viele Menschen zu einer Anlaufstelle bei persönlichen Entscheidungen geworden. THT Deutsch sprach mit der Psychologin Jennifer Hase vom Weizenbaum-Institut darüber, was den Rat eines Menschen von dem einer künstlichen Intelligenz unterscheidet. Wir haben die wichtigsten Erkenntnisse für Sie zusammengefasst. Auf die Frage, warum Menschen mit künstlicher Intelligenz über persönliche Angelegenheiten sprechen, erklärt Hase, dass dahinter die menschliche Tendenz steckt, Gegenstände und technische Systeme zu vermenschlichen. KI-Anwendungen, die ständig verfügbar und leicht zugänglich sind, werden häufig als urteilsfreie Gesprächspartner wahrgenommen. Nutzer müssen dort nicht befürchten, kritisiert oder missverstanden zu werden, wie es im sozialen Umfeld der Fall sein kann. Laut Hase beruht das Vertrauen in KI-Systeme maßgeblich auf ihrer Trainingsweise. Große Sprachmodelle werden mithilfe menschlicher Rückmeldungen darauf trainiert, hilfreiche, freundliche und empathische Antworten zu geben. Dadurch wirkt sie verständnisvoll und sozial kompetent, auch wenn ihnen echtes Verständnis oder moralisches Urteilsvermögen fehlt. Genau darin sieht Hase jedoch auch ein Risiko. Wer ständig positive Rückmeldungen erhält, könnte Situationen mit der Zeit zu optimistisch einschätzen. Es kann ein sich selbst verstärkender Mechanismus entstehen, der die eigene Wahrnehmung verzerrt. Eine der größten Stärken von KI liegt darin, Muster in riesigen Informationsmengen zu erkennen. Sie kann wiederkehrende Probleme, Verhaltensweisen oder emotionale Reaktionen analysieren und neue Perspektiven aufzeigen. Besonders bei emotionalen und zwischenmenschlichen Themen sieht Hase darin großes Potenzial.

Die Menge an verfügbaren Informationen sei für Menschen kaum noch vollständig erfassbar. Deshalb könne die Fähigkeit von KI, Entwicklungen und Trends zu erkennen, äußerst wertvoll sein.

KI dadurch zu einer Art emotionalen Berater. Nach Ansicht von Haase kann künstliche Intelligenz auch bei Themen wie ADHS oder Autismus für Bildungs- und Sensibilisierungszwecke eingesetzt werden. Lehrkräfte und Eltern könnten mit Hilfe von Simulationen verschiedener Verhaltensmuster die Bedürfnisse von Kindern besser nachvollziehen. Darüber hinaus bietet die urteilsfreie und sichere Umgebung der KI die Möglichkeit, soziale Interaktionen auszuprobieren und zu üben. Gleichzeitig birgt eine dauerhafte Orientierung an KI-Ratschlägen erhebliche Risiken. Die zunehmende Nutzung von KI für persönliche und emotionale Fragen sei in ihrem Umfang nicht natürlich und deshalb potenziell problematisch. Während menschliche Beziehungen Konflikte, Kritik und gegenseitige Anpassung erfordern, reagiert eine KI nahezu immer geduldig, freundlich und bestätigend. Nutzer könnten mit der Zeit beginnen, dieselben Perfektion auch von echten Menschen zu erwarten. Dadurch könne es schwerer werden, Konflikte auszuhalten oder mit zwischenmenschlichen Spannungen umzugehen. Dies könnte sich negativ auf reale Beziehungen auswirken. Haase betont daher, dass KI soziale Interaktionen unterstützen, aber nicht ersetzen sollte. Künstliche Intelligenz sei darauf programmiert, freundlich zu sein und nach dem Befinden des Nutzers zu fragen. Ein echter Partner hingegen reagiere menschlich, sei manchmal gestresst oder erstet. Wenn Menschen durch KI neue Perspektiven gewinnen und ihre Fähigkeit zur Empathie erweitern, sei dies eine positive Nutzung. Problematisch werde es jedoch dann, wenn KI beginnt, echte zwischenmenschliche Beziehungen zu ersetzen. Obwohl Studien zeigen, dass KI-gestützte Therapien in bestimmten Bereichen überraschend wirksam sein können, besteht Therapie nicht nur aus Information und Analyse. Menschliche Nähe, körperliche Präsenz und emotionale Bindung seien weiterhin Bereiche, in denen menschliche Fachkräfte klare Stärken besitzen. Für Haase bietet künstliche Intelligenz große Chancen, wenn es darum geht, Gedanken zu strukturieren, zu lernen, sich weiterzuentwickeln oder Unterstützung bei klassischen Coaching-Themen zu erhalten. Es ist großartig, einen Gesprächspartner zu haben, der niemals müde wird und nicht urteilt, sagt sie. Die entsprechende Frage lautet für sie jedoch: Ab welchem Punkt wenden wir uns bei Problemen an eine künstliche Intelligenz? Nur weil es einfacher ist, statt mit Freunden oder Fachleuten zu sprechen. Sich dieser Grenze bewusst zu sein, sei von zentraler Bedeutung. Nur so könne verhindert werden, dass Technologie nach und nach die Rolle menschlicher Beziehungen übernimmt. Auf Wiederhören.

Willkommen zu einer neuen Folge unserer Sendereihe Persönlichkeiten der türkischen Welt. In der heutigen Folge beschäftigen wir uns mit dem Thema Musa Jarullah, ein reisender und reformorientierter Intellektueller der türkisch-islamischen Welt, der Stalin die Stirn bot. Sie hören eine Bewertung des Experten für internationale Beziehungen, Dr. Cemil Doğaç İpek. Im Jahr 1875, in einer der turbulentesten Phasen des russischen Zarenreiches, wurde in der Familie von Molla Jarullah und Fatma Hanım ein außergewöhnliches Talent geboren. Sein Vater war als Ahund, Geistlicher, in die Region Don berufen worden und schlug dank seiner Russischkenntnisse eine kulturelle Brücke zwischen verschiedenen Welten. Musa Jarullah sollte mit diesem vielseitigen Erbe seines Vaters und seiner Bildungsreise, die im Schoß seiner Mutter begann, zu einem Vertreter eines Geistes werden, der die Grenzen des Status quo ablehnte. Seine Lebensgeschichte ist eine Suche nach Wahrheit, die von den altehrwürdigen und gelehrten Medressen Bukharas bis zu den modernen Hörsälen für Rechtswissenschaften in St. Petersburg reicht und dabei geografische wie geistige schreitet. Für Musa Jarullah war Wissen nicht bloß eine statische Information, die auf vergilbtem Papier bewahrt wird, sondern ein lebendiger Organismus, der erfahren beobachtet und mit anderen Erkenntnissen in Beziehung gesetzt werden muss. Nachdem er seine erste Ausbildung von seiner Mutter erhalten und anschließend in den Medressen von Kasan und Buhara religiöse Wissenschaften studiert hatte, änderte die Ablehnung seiner Universitätsbewerbung seinen Lebensweg grundlegend und lenkte ihn auf die Schule der Welt. Dieser Wendepunkt eröffnete ihm eine fast 19 Jahre andauernde Kultur des Reisens. In Istanbul kam er mit den technischen Wissenschaften an der Ingenieurschule in Berührung. In Kairo studierte er 3 Jahre lang islamisches Recht und Hadith-Wissenschaften. Seine Reisen führten ihn von Hejaz über die indische Stadt Deoband bis nach Damaskus und Beirut. Dadurch wurde er nicht nur zu einem Gelehrten, sondern zugleich zu einem Aktivisten. Sein Aufenthalt als Gasthörer an der juristischen Fakultät der Universität St. Petersburg ermöglichte ihm eine Synthese aus islamischen Wissenschaften und westlichen Rechtssystemen. Jarullah entwickelte seine Ideen nicht am Schreibtisch, sondern auf den Straßen Kairos und in den Häfen Tokios und wurde damit zu einem Wegbereiter eines intellektuellen Typs, der sich den Realitäten des Lebens unmittelbar stellt. Eine der revolutionärsten Positionen, die Jarullah zu Beginn des 20. Jahrhunderts vertrat, betraf

die Rechte der Frauen. Seine Ansichten gründeten nicht auf einer oberflächlichen Begeisterung für die Verwestlichung, sondern auf einer Rückkehr zu den eigentlichen Quellen des Islam. Sein Bericht über die Gleichberechtigung von Frauen und Männern, den er 1917 auf dem Kongress der Muslime Russlands vorlegte, löste in der damaligen Welt großes Aufsehen aus. Seine Dankbarkeit gegenüber seiner Mutter, die in seiner Bildung eine zentrale Rolle gespielt hatte, verewigte er durch die Signatur Ibn Fatma, Sohn der Fatima, die er auf den Innenseiten seiner Werke verwendete. Jarullah vertrat die Auffassung, dass Frauen im Islam stets geschützt und geehrt werden sollen. Ihre Ausgrenzung aus dem gesellschaftlichen Leben und ihr Ausschluss von Bildung seien keine religiöse Notwendigkeit, sondern vielmehr ein trauriges Beispiel von Unwissenheit. Dies kritisierte er in scharfer Form. Dieser Ansatz stellte für seine Zeit einen radikalen Reformschritt dar. Jarullah betonte nachdrücklich, dass die muslimische Gesellschaft nur dann wieder aufsehen könne, wenn Frauen, die die Hälfte der Bevölkerung ausmachen, uneingeschränkt am rechtlichen und gesellschaftlichen Leben teilhaben. Musa Jarullah betrachtete das fatalistische Verständnis von Schicksal, das die islamische Welt in Passivität gefangen hielt, als Hauptursache ihres gesellschaftlichen Niedergangs. Nach seiner Auffassung widerspricht es dem dynamischen Geist des Islam, Katastrophen lediglich als göttliche Vorsehung hinzunehmen und sich mit passivem Beten zu begnügen. Wie er in seinen Werken hervorhob, besteht das wahre Gebet darin, aktiv zu handeln, Lösungen zu entwickeln und sich konkret für die Überwindung von Problemen einzusetzen. Gegen eine Haltung, die aus Katastrophen keine Lehren zieht und nur auf Wunder wartet, verteidigte er Vernunft und geistige Freiheit und rief die Muslime dazu auf, von bloßer Nachahmung zu einer auf Forschung und Erkenntnis beruhenden Glaubensüberzeugung überzugehen. Die These, die die traditionellen Kreise am stärksten erschütterte, war seine Auffassung, dass die Hölle nicht ewig sei. In Anlehnung an Muhyiddin ibn Arabi war Jarullah die erste Persönlichkeit in der türkischen Welt, die diese Diskussion aufwarf. Auch sein mystisches Argument fand große Beachtung. Der Mensch ist ein Wesen, das von Gott kommt. Einer Substanz, die von ihm stammt, eine ewige Strafe aufzuerlegen, würde einen logischen Widerspruch zu Gottes unendlicher Vergebung und Barmherzigkeit darstellen. Diese Auffassung stellt einen der radikalsten und mutigsten Ausdrucksformen des Glaubens dar, dass Gottes Barmherzigkeit stets größer ist als sein Zorn. Jarullahs Leben war ein Kampf um Würde gegen unterdrückerische Ideologien. Als 1918 die bolschewistische Revolution begann, schöpfte er zunächst Hoffnung aus Lenins Versprechen, dass alle Religionen gleich seien, und schrieb sogar voller Begeisterung Briefe an die Muslime Indiens. Doch die kulturelle Zerstörung, deren Zeuge er in Bukhara wurde, sowie die Schließung von Moscheen, ließen diese Hoffnung rasch zerbrechen. Als Antwort darauf verfasste er das Werk »Das Alphabet des Islam«, das als intellektuelle Herausforderung gegenüber dem kommunistischen Manifest von Engels und Marx verstanden werden kann. Dieses Werk gehört zu den bedeutendsten geistigen Antworten auf die Gleichheitsversprechen des Regimes und präsentiert die eigene Vision des Islam von Gerechtigkeit. Sein Mut brachte ihm Gefängnisstrafen und Verbannungen ein, doch selbst als man ihn unter dem Vorwurf der Spionage inhaftierte, wich er niemals von dem ab, was er für richtig hielt. Musa Jarullah starb 1949 im Alter von 74 Jahren in Kairo, wohin er in den letzten Jahren seines Lebens zurückgekehrt war. Fern von seinem Zuhause, seiner Familie und der Heimat, nach der er sich sein Leben lang gesehnt hatte, schloss er dort für immer die Augen. Mit mehr als 120 hinterlassenen Werken trat er seine letzte Reise in die Ewigkeit an. Er war kein Modernist, der die Tradition verwarf, sondern ein Reformdenker, der die Tradition in der Sprache seiner Zeit neu zu gestalten versuchte. Sie hatten eine Bewertung des Experten für internationale Beziehungen, Dr. Cemil Doğaç İpek.

Meine Damen und Herren, somit geht die deutschsprachige Sendung von TRT zu Ende. Die Sendung wurde von Murat Gökmen und Hüseyin Bol moderiert. Mit dem wir uns Sie wieder antreffen zu können, sagen wir auf Wiederhören.